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1: Mit Michael Scheder. Der Fahrplan für ein endgültiges Friedensabkommen zwischen den USA und dem Iran steht. Innerhalb der nächsten 60 Tage soll es fertig sein. Ein Kommunikationskanal soll Vorfälle in der Straße von Hormuz verhindern. Außerdem wird mit dem Libanon ein Konfliktlösungsstab eingerichtet, damit die Gefechte im Land aufhören. In Wien beschäftigt sich die Justiz wieder mit dem früheren FPÖ-Vizekanzler Heinz-Christian Strache. Dabei geht es zunächst um die Causa Lebensversicherung und um rund 300.000 Euro. Strache wird Untreue vorgeworfen. Er soll versucht haben, sich die Prämie einer Lebensversicherung auszahlen zu lassen, die von der Wiener FPÖ abgeschlossen worden ist. Juckreiz, Rötungen und eine rinnende Nase. Das sind einige von vielen Beschwerden, die Allergiker aktuell noch in der Pollenzeit haben. Um das Bewusstsein für Allergien und Asthma zu schärfen und aufzuklären, hat die World Allergy Organization die weltweite Allergiewoche ausgerufen. In Österreich sind die häufigsten Allergien Gräserpollen, gefolgt von Katzen. Einen schnellen Allergiecheck kann jeder beim HNO-Arzt machen oder auch beim Dermatologen. Fußball, da fiebert heute das ganze Land mit, wenn Österreich bei der WM in Dallas auf Weltmeister Argentinien trifft. Im ganzen Land gibt's heute Abend Public Viewings, weil auch die Anstoßzeit endlich mal passt. Um 19 Uhr ist heute Spielbeginn. Die Ergebnisse der letzten Stunden: Spanien gegen Saudi-Arabien 4:0, Belgien Iran 0:0 und Uruguay Kap Verde 2:2.
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1: Mit Christina Adler. Wer allergisch ist, wird es schon bemerkt haben. Gräser und Pilzsporen haben gerade ihre Hauptblütezeit. Um das Bewusstsein für Allergien und Asthma zu schärfen und aufzuklären, hat die World Allergy Organization die weltweite Allergiewoche ausgerufen. Allergien sind gekommen, um zu bleiben, sagt uns die Ärztin Erika Jensen-Jarolim.
2: Außer die Situation von Milch und Ei bei den kleinen Kindern, das wächst sich oft aus. Wenn ein Kind zum Beispiel eine Nussallergie hat, Erdnüsse, Cashewnüsse, dann wächst sich das nicht aus, sondern könnte einen das ganze Leben begleiten.
1: In Österreich sind die häufigsten Allergien Gräserpollen und Katzen. Wer noch keine Allergie hat, kann sogar im hohen Alter noch eine entwickeln. Ein Allergiecheck beim Arzt kann Klarheit bringen. Heute Abend endet die Frist für 5 Volksbegehren. Gefordert werden da unter anderem der Karfreitag als Feiertag, mehr Personal bei der Polizei und kostenlose Verhütung. Auch eine Wahlpflicht und elektronische Abstimmungen im Parlament stehen auf der Liste. Unterschreiben kann man noch online oder im Eintragungslokal. Ab 100.000 Stimmen muss sich der Nationalrat dann mit einem Volksbegehren befassen. Der Fahrplan für ein endgültiges Friedensabkommen zwischen den USA und dem Iran steht. Innerhalb der nächsten 60 Tage soll es fertig sein. Ein Kommunikationskanal soll Vorfälle in der Straße von Hormuz verhindern. Außerdem wird mit dem Libanon ein Konfliktlösungsstab eingerichtet, damit die Gefechte im Land aufhören. Immer wieder Österreich. Wenn wir das heute Abend singen, dann hat unser Fußballnationalteam die Sensation geschafft. Die Österreicher spielen heute gegen den haushohen Favoriten Argentinien. Teamchef Ralf Rangnick glaubt trotzdem, dass sein Team die Sensation schaffen kann. Dazu muss allerdings alles passen. Ankick ist heute Abend um 19 Uhr. Und noch die Ergebnisse der letzten Stunden. Spanien gegen Saudi-Arabien ist 4:0 zu Ende gegangen. Belgien gegen den Iran 0:0. Uruguay gegen Kap Verde ist 2:2 zu Ende gegangen und Neuseeland gegen Ägypten 1:3.
3: Schönen guten Morgen um kurz nach 6 Uhr. Das sind die Radio U1 Tirol Verkehrsinformationen mit aktuell guten Nachrichten. Es werden keine nennenswerten Störungen auf den Straßen angezeigt. Wir wünschen gute sowie eine unfallfreie Fahrt. Und heute ist ein perfekter Tag für die kurze Hose. Es wird nämlich ein echter Schwitztag. Hochsommerlich heiß und ein bisschen schwül mit Höchstwerten zwischen 28 und 35 Grad. Wer es kühler mag, der muss schon in die Höhe, denn auf 2000 Meter, da hat es zu Mittag erfrischende 16 bis 21 Grad. Aber das Bergwetter, das gibt es gleich für Sie hier bei uns. Es lacht also tagsüber die Sonne. Am Nachmittag schieben sich dann aber dichtere Quellwolken über den Himmel. Und da kann es dann örtlich einen kräftigen Schauer oder auch Gewitter geben. Also heute ein hitziger Tag bei uns im Land mit viel Sonnenschein. Und so geht es eigentlich auch die nächsten Tage weiter. Morgen am Dienstag bleibt es heiß und stellenweise schwül.
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3: Wunderschönen guten Morgen am Montag und ehrlich gesagt ist es heute kein gewöhnlicher Montag und zwar freuen wir uns heute nicht nur auf einen perfekt heißen Sommertag bei uns, sondern am heutigen Abend, da hält ganz Österreich den Atem an. Unser Nationalteam spielt gegen den Weltmeister, also Österreich gegen Argentinien und das wird natürlich auch ein Thema bei uns hier auf Radio U1 Tirol. Schön, dass Sie mit dabei sind. Wir starten hinein in diesen Montag. Guten Morgen. Und das ist neue Musik von Nick B. Du und ich.

0: Nick B. hier bei uns auf Radio U1 Tirol. Es wird Zeit für unser Bergwetter.
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0: Und da erwartet uns auch heute auf den Bergen sehr viel Sonne in allen Berggruppen. Quellwolken dürfen eher flach bleiben und wenig Schatten spenden. Starke Wärmeentwicklung gibt es heute bis in die Hochlagen. In 2000 Meter, das sind die Temperaturen zwischen 12 und 20 Grad. In 3000 Meter zwischen 7 und 10 Grad. Vorsicht, Hitzegewitter sind am Nachmittag möglich. Bleiben zwar die Ausnahme, aber trotzdem, es steht sozusagen, dass diese möglich sind. Also heute auch den Sonnenschutz beachten auf den Bergen. Ansonsten ist heute ein idealer Bergtag bei uns in Nordtirol. Das ist Musik von Elvis Presley. Schönen guten Morgen hier auf U1.

Mit Musik von den Musikaposteln geht's bei uns durch diesen Montagmorgen. Schön, dass Sie mit dabei sind hier auf Radio U1 Tirol. Wir gratulieren heute recht herzlich zum Namenstag. Den feiern Eberhard, John, Paulin und Rotraut. Wir gratulieren recht herzlich am Tag des Zwiebelrings und auch am typisch Manntag, der heute gefeiert wird. Und es ist auch die Erfindung, also die Geburtsstunde des Meters. Denn vor 227 Jahren, da wurde eine neue Maßnorm erfunden. Im Stadtarchiv von Paris wird der aus Platin gefertigte Uhrmeter hinterlegt. Und ja, natürlich war es auch wieder soweit für Lotto 6 aus 45. Und da gibt es einen Vierfach-Jackpot. Keine Spielteilnehmerin bzw. kein Spielteilnehmer hat gestern die 6 richtig bei Lotto 6 aus 45 erraten. Im Dreifach-Jackpot liegen also zusätzlich zum ersten Rang in der nächsten Runde 3,1 Millionen Euro. Die Gewinnzahlen gestern, die waren 1, 10, 17, 28, 39, 40 und die Zusatzzahl 9. Also Lotto 6 aus 45. Da geht's also mit einem Vierfach-Jackpot weiter und bei uns mit Musik von den Schürzenjägern. Schön, dass Sie mit dabei sind hier auf U1.

0: Das ist Musik von den Schürzenjägern hier bei uns. Und Fabian Strickner, der berichtet heute in den Tirol-Nachrichten unter anderem über den Rücktritt von Landtagspräsidentin Sonja Ledl-Rossmann. Sie wird sich mit der nächsten Landtagssitzung nämlich aus der Politik zurückziehen. Mehr dazu bei uns. Und ein tragischer Unfall überschattet sozusagen ein Zeltfest in Delfens. Gestern am Sonntagnachmittag ist ein 25-jähriger Mann bei einem Verkehrsunfall getötet worden. Auch darüber berichtet Fabian Strickner in den Tirol-Nachrichten hier bei uns. Dazu gibt es viel Musik, unter anderem spielen die Nockers für uns.
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0: Das schönste Lächeln in voller Länge hier bei uns. In 10 Minuten ist es 6:30. Schönen guten Morgen auf U1.
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0: der Ohio Express um 6.30 Uhr. Wir haben es 6:30. Im Studio ist Fabian Strickner. Schönen guten Morgen.
1: Schönen guten Morgen.
0: Und das ist das Neueste aus Tirol.
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1: Nach einem Einbruch bei einem Juwelier in Innsbruck ist heute Nacht eine Alarmfahndung in Tirol ausgelöst worden. Gegen 3:30 sind drei maskierte Täter mit einem Fahrzeug in die Auslage des Geschäfts gefahren und anschließend mit einem lauten und PS-starken PKW geflüchtet. Ob und wie viel die Täter erbeuten haben können, ist bislang unklar. Die Fahndung sowie weitere intensive Ermittlungen sind laut Polizei weiterhin voll im Gange. Eine Tragödie hat sich gestern am späteren Nachmittag bei einem Festzelt in Telfens ereignet. Wie die Polizei mitteilt, ist um kurz vor 17 Uhr ein 25-Jähriger von einem LKW überrollt und dabei getötet worden. Der LKW-Fahrer wollte bei einem Festzelt seinen LKW wenden, um diesen beladen zu können. Dabei hat er den Mann aus bislang ungeklärter Ursache mit dem Hinterrad erfasst. Für den 25-Jährigen ist jede Hilfe zu spät gekommen. Die Staatsanwaltschaft Innsbruck hat eine Obduktion angeordnet. In Innsbruck ist vor kurzem eine neue Klasse an sogenannten Analog-Astronautinnen vorgestellt worden. 6 Personen aus ganz Europa sind ausgewählt worden, um sich auf die Simulation einer Mars-Mission auf der Erde vorzubereiten. Die 4-monatige Grundausbildung dazu findet seit Anfang Juni in Innsbruck statt. Hier hat sich mittlerweile im Stillen eine Weltraumforschungstradition entwickelt, erklärt Gernot Krömer. Er ist der Präsident des österreichischen Weltraumforums.
3: In Österreich werden Technologien entwickelt, Simulationen geleitet, die hoch international sind, sehr interdisziplinär auch sind und die weltweit wirklich auf Resonanz stoßen. Das heißt, wie immer auch der Weg zum Mars ausschauen wird, ein Stück davon wird rot-weiß-rot gepflastert sein und wahrscheinlich aufgrund des Tiroler Beitrages auch weiß und rot.
1: Der Fokus der Ausbildung liegt auf Technik und körperlicher Fitness, aber auch soziale Kompetenzen werden geschult. Die nächste Simulation einer Mars-Mission findet 2027 in Portugal statt. Auf den Mars selbst dürfte man erst in 20 bis 30 Jahren gelangen. Und damit schauen wir jetzt noch kurz nach Nord- und Südamerika.
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1: Ägypten hat sich heute Nacht gegen Neuseeland durchgesetzt. Nach einem 1:0 Rückstand drehen die Afrikaner das Spiel noch und jubeln am Ende über einen 3:1-Sieg. Erneut überrascht hat im Spiel davor der Inselstaat Kap Verde. Gegen Uruguay gelingt ein 2:2 Unentschieden. Und spannend wird es dann für alle Österreich-Fans heute am Abend. Im zweiten Gruppenspiel trifft die ÖFB-Elf auf Argentinien. Um da heute etwas Zählbares mitnehmen zu können, muss laut Teamchef Ralf Rangnick alles zusammenpassen.
5: Klar, sie haben mit Messi wahrscheinlich den besten Spieler, den es bis heute jemals gegeben hat. Und wir müssen zeigen, dass wir eine der besten Teams, eine der besten Mannschaften sind bei dieser WM. Und das Ganze bedeutet, dass wir auf taktisch sehr hohem Niveau spielen müssen, aber dass wir auch, was die Energie und den Mut angeht, auch am obersten Level spielen müssen, vielleicht sogar auch die beste Leistung zeigen müssen, die wir in meiner Amtszeit bisher gezeigt haben.
1: Sagt Teamchef Ralf Rangnick. Spielbeginn ist heute Abend um 19 Uhr. Und wir sind damit jetzt auf den Tiroler Straßen und bei Lukas Brunner.
0: Dankeschön, Fabian. Gute Nachrichten gibt es. Aktuell werden keine nennenswerten Störungen angezeigt. Wir wünschen Gutes sowie eine unfallfreie Fahrt.
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0: Und wir schauen zum Wetter. Das wird heute überwiegend sonnig, heiß und teilweise schwül. Die Temperaturen, die erreichen 28 bis 34 Grad und am Nachmittag, da tauchen wieder ein paar Quellwolken auf und damit kann aus der leichten Nordströmung auch einzelne Regenschauer und Gewitter entstehen und durchziehen. Vielerorts bleibt es aber eher trocken und zumindest sonnig. Auch heiß und schwül geht's morgen am Dienstag weiter bei uns. Ein Hoch begleitet uns quasi an den nächsten Tagen und beschert uns viel Sonnenschein. Aktuell, da messen wir in Kufstein 18 Grad, Reutte meldet 17 und in Imst derzeit 15 Grad.
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0: 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Da wünscht Lukas Brunner schönen guten Morgen und das ist Musik von

0: Musik von Frank Lars um 6:41 Uhr.
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0: Und das ist unser Teil 1 vom Tageshoroskop, Fabian.
2: Ja, und da starten wir bei den Widdern. Die dürfen sich auf besonders schöne Momente in der Liebe freuen. Lassen Sie Ihre Gefühle zu und genießen Sie die romantische Stimmung.
0: Die Stiere, die erkennen, dass sich auch knifflige Probleme lösen lassen. Gehen Sie alles noch einmal in Ruhe durch, dann finden Sie den richtigen Weg.
2: Die Zwillinge haben heute in Herzensangelegenheiten das Glück auf Ihrer Seite. Lassen Sie Ihren romantischen Gefühlen freien Lauf und genießen Sie vor allem die schönen Augenblicke.
0: Die Krebse, die sollten sich heute um finanzielle Angelegenheiten kümmern. Die kosmischen Konstellationen stehen günstig und versprechen vielversprechende Entwicklungen.
2: Auch die Löwen werden vom Liebesglück beflügelt und strahlen viel Lebensfreude aus. Übertreiben Sie es bei Ihrer Aktivität aber nicht und gönnen Sie sich auch mal die Pausen.
0: Die Jungfrauen, die sollten offen für neue Erfahrungen und Perspektiven sein. Erweitern Sie Ihren Horizont, es könnte sich nämlich spannend eine Möglichkeit ergeben. Teil 2 geht es gleich nach Ross Anthony, denn der heutige Tag wird gut.

0: Wir hoffen, dass das stimmt, was Ross Anthony für uns singt, lieber Fabian, heute Abend. Da schauen natürlich alle ganz, ganz spannend nach Amerika.
1: Ganz genau. Hoffentlich wird es ein guter Abend für unser Nationalteam.
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0: Das Tageshoroskop Teil 2 von den Wagen zum Fischen sagt, ob der heutige Tag gut wird.
1: Ja, die Wagen, die profitieren jedenfalls von einem Treffen mit Freunden und guten Gesprächen. Ergreifen Sie die Initiative und planen Sie gemeinsame Unternehmungen.
0: Die Skorpione, die könnten heute schwer zufriedenzustellen sein. Versuchen Sie etwas nachgiebiger zu sein, damit aus kleinen Meinungsverschiedenheiten keine größeren Konflikte entstehen.
1: Die Schützen, die genießen das Flirten und kommen dabei besonders gut an. Ihre Offenheit und ihr Charme könnten heute mit einem schönen Erfolg belohnt werden.
0: Die Steinböcke, die sollten Sorgen oder Belastungen nicht für sich behalten. Sprechen Sie offen darüber, Sie werden auf Verständnis und Unterstützung stoßen.
1: Die Wassermänner müssen heute mit kleineren Ärgernissen rechnen, wenn Sie mehr auf Ihren Partner oder Ihre Partnerin eingehen, lassen sich viele Spannungen auch rasch wieder entschärfen.
0: Und die Fische, die fahren heute gut mit Geduld und Gelassenheit. Handeln Sie nach dem Motto, gut Ding braucht Weile. Vieles entwickelt sich nämlich zu Ihrem Vorteil. Das heutige Tageshoroskop. Schönen guten Morgen auf U1.
1: Guten Morgen.

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1: Mit Christina Adler. Juckreiz, Rötungen und eine rinnende Nase. Das sind einige von vielen Beschwerden, die Allergiker gerade jetzt in der Hauptblütezeit der Pollen haben. Mit einer Allergenimmuntherapie kann man Allergien allerdings behandeln lassen und das Immunsystem so daran gewöhnen, erklärt uns Expertin Erika Jensen-Jarolim.
2: Die Allergenimmuntherapie. Dabei wird das Allergen in den Allergiker eingebracht, damit das Immunsystem lernt, dagegen Toleranz aufzubauen. Und das kann durch Injektionen passieren oder durch Tabletten oder Tropfen, die unter die Zunge gegeben werden. Achtung, diese Therapie dauert sehr lange, dauert 3 Jahre.
1: In Österreich sind die häufigsten Allergien übrigens Gräserpollen und Katzenallergien. Bis heute Abend hat man noch die Chance, 5 aktuelle Volksbegehren zu unterzeichnen. Gefordert wird da unter anderem, dass der Karfreitag ein gesetzlicher Feiertag wird, sowie gratis Verhütungsmittel für alle. Die sozialdemokratischen Polizeigewerkschafter fordern außerdem eine Mindestzahl an Polizisten, die sich an der Einwohnerzahl orientieren soll. Unterschreiben kann man die Volksbegehren auf den Gemeindeämtern oder online mit der ID Austria. In Kolumbien kommt es zum politischen Richtungswechsel. Der rechte Hardliner Abelardo de la Espriella hat die Stichwahl um das Präsidentschaftsamt gewonnen. Der von US-Präsident Trump unterstützte Politikneuling setzt sich gegen den linken Senator Ivan Cepeda durch, wie aus offiziellen Wahlergebnissen hervorgeht. De la Espriella ist nach Auszählungen fast aller Stimmen auf 49,7% gekommen, Cepeda auf 48,7%. Immer wieder Österreich. Wenn wir das heute Abend singen, dann hat unser Fußballnationalteam die Sensation geschafft. Die Österreicher spielen heute gegen den haushohen Favoriten Argentinien. Teamchef Ralf Rangnick glaubt trotzdem, dass sein Team die Sensation schaffen kann. Dazu muss allerdings alles passen. Ankick ist heute Abend um 19 Uhr. Und noch die Ergebnisse der letzten Stunden. Spanien gegen Saudi-Arabien ist 4:0 zu Ende gegangen. Belgien gegen den Iran 0:0. Uruguay gegen Kap Verde ist 2:2 zu Ende gegangen und Neuseeland gegen Ägypten 1:3.
3: Vielen Dank für die Weltnachrichten. Das sind die Radio U1 Tirol Verkehrsinformationen. Es geht stockend voran auf der A12 Inntal Autobahn. Aktuell zwischen Jenbach und Schwarz wird uns ein Plus von 10 Minuten in diesem Bereich angezeigt. Hier brauchen Sie also derzeit etwas Geduld. Gute sowie eine unfallfreie Fahrt.
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3: Und das Wetter begleitet uns mit viel Sonnenschein und heißen Temperaturen. 28 bis 34 Grad zeigt das Thermometer bei uns aktuell. Dann ist es schon angenehm in Landeck mit 17 Grad, Hochfilzen meldet 15, in Kössen derzeit 14 Grad und Steinach am Brenner meldet 13. Auch morgen am Dienstag geht es mit viel Sonnenschein und mit dieser heißen Luft weiter. Gegen Mittag tauchen zwar heute ein paar Quellwolken auf, am Nachmittag können in der leichten Notströmung einzelne Regenschauer und Gewitter durchziehen. Vielerorts bleibt es aber eher trocken und sonnig.
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3: Wunderschönen guten Morgen, schön, dass Sie mit dabei sind, hier bei uns perfekt geweckt mit Radio U1 Tirol. Und ja, wir blicken gleich zur Stimmung aus Dallas vor dem heutigen WM-Spiel. Wir haben ein paar Eindrücke für Sie und auch eine kleine Umfrage, was denn die Tirolerinnen und Tiroler vom heutigen Abend sich erwarten. Mehr dazu gleich bei uns.

0: Das ist Musik von CCR hier bei uns auf Radio U1 Tirol heute am Montag, 22. Juni, 10 Minuten nach 7.
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0: Und da heißt es heute Daumen drücken für die österreichische Nationalmannschaft. Denn mit Argentinien erwartet uns ein sehr starker Gegner und das gleich mit im zweiten Gruppenspiel der Fußball-Weltmeisterschaft. Andererseits, vergangene Woche, da haben wir gut vorgelegt. Das war nämlich ein starker Auftakt gegen Jordanien. Nichtsdestotrotz wird das heute Abend eine zache Partie werden. Was denken denn die Tirolerinnen und Tiroler? Welche Chancen hat Österreich? Wir haben uns umgehört.
2: Da werden nicht viel zu holen sein. Wenn es gut läuft, unentschieden. 2-2, sage ich einmal. Wünschen darf man eins.
3: 3-1 für Österreich.
4: Es herrscht ja eine gewisse Euphorie. Das Team selber ist sehr selbstbewusst und deswegen, glaube ich, sind sie schon für eine Überraschung zu haben, zumindest einen Punkt holen.
5: Realistisch gesehen wird der Messi wieder 3 Hitten machen, wir werden 3-0 verlieren.
6: Ich würde sagen, Österreich wird sich gut verteidigen können die ersten paar Minuten, aber dann im Endeffekt dann schon unterlegen sein gegen Argentinien. Ich würde sagen, es wäre 2-1 für Argentinien, muss ich ehrlich sein. Weil Argentinien einfach ein echter Favorit ist und echt gut sich gezeigt hat in den letzten Spielen und Österreich ist da einfach nicht gut genug.
4: Argentinien ist amtierender Weltmeister, haushoher Favorit, nicht nur in dem Spiel, sondern auch im ganzen Turnier. Ich glaube, die Österreicher können sich auch nur freuen auf das Spiel und hoffen zu überraschen.
7: Man darf die Hoffnung nicht aufgeben. Es ist sehr schwierig, aber wir werden sehen. Ich drücke die Daumen.
8: Wir werden es schaffen. Ich sage mal 2-1, muss ich gut gespielt haben. Gib ihnen schon die Chance. Ja, Argentinien wird nicht einfach werden, aber wir sind motiviert, oder? Wir reißen das auch.
0: Ja, also, da sind schon verschiedene Meinungen mit dabei. Wie die Stimmung aktuell in Amerika ist, das hören wir gleich hier bei uns nach neuer Musik von Graziano.

0: Marciano. Um 7:15 hier bei uns auf Radio U1 Tirol.
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0: Ja, und ganz Österreich drückt heute eben der Nationalmannschaft wieder kräftig die Daumen ab 19 Uhr. Da geht's weiter im zweiten WM-Gruppenspiel gegen Argentinien. Da werden am Abend sicherlich hunderttausende Menschen vor dem Fernseher mitzittern, aber auch im Stadion. Da darf das Nationalteam auf ordentliche Unterstützung hoffen, auch aus Tirol, Fabian.
2: Ja, zahlreiche rot-weiß-rote Fanclubs sind ja in die USA gereist, um die ÖFB-Elf kräftig zu unterstützen. So auch der Tiroler Fanclub, nämlich die Red Eagles Austria. Die Mitglieder, die waren schon beim Auftaktspiel gegen Jordanien in San Francisco mit dabei und sind jetzt weitergereist nach Dallas und werden dort heute eben auch wieder für kräftig Stimmung sorgen. Mit dabei ist unter anderem der Tiroler Martin Anker, der uns schon einmal ein bisschen einen Stimmungseinblick gibt.
3: Ja, wunderschönen guten Morgen aus Dallas in Texas. Wie ist jetzt? Die Stimmung ist perfekt, die Vorfreude riesig auf das heutige Spiel gegen den amtierenden Weltmeister Argentinien. Das Schöne da in der Stadt, der Fußball verbindet, die Argentinier singen da mit unseren Fans mit, auch wenn hoffentlich wir am Ende dann die Glücklicheren sind. Schöne, der Fußball verbindet, so wie die Red Eagles Austria. Wunderschöne Grüße nach Tirol.
2: Ja, da schicke ich mal ganz liebe Grüße zurück nach Texas.
0: Also die Stimmung vor Ort passt schon einmal. Auch der Rest in Österreich wird heute kräftig anfeuern und dann hoffen wir, dass das heute eventuell was möglich ist gegen die Großmacht Argentinien und es kein gefährliches Spiel wird.
2: Hoffentlich.
0: Rosanna Rocci für uns dann singt. Guten Morgen auf U1. 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

0: Das ist Musik von Brennholz hier bei uns auf Radio U1 Tirol. In 3 Minuten ist es 7:30. Da gibt's das Neueste mit Fabian Strickner. Und zuvor ein wenig Musik.
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0: Das ist Radio U1 Tirol am Montagmorgen, 22. Juni, 7.30 Uhr, halb acht. Bei mir im Studio Fabian Strickner.
1: Schönen guten Morgen.
0: Das ist das Neueste aus Tirol.
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3: Alarmfahndung heute Nacht in Tirol. Gegen halb vier sind drei maskierte Täter mit einem Fahrzeug in die Auslage eines Juweliergeschäfts in Innsbruck gefahren. Laut Polizei sind sie anschließend mit einem lauten und PS-starken PKW geflüchtet. Ob und wie viel die Täter erbeuten haben können, ist bislang unklar. Die Fahndung sowie weitere intensive Ermittlungen sind im Gange. Einen überraschenden Rücktritt gibt es jetzt in der Tiroler Politik. Die Landtagspräsidentin Sonja Ledl-Rossmann von der ÖVP legt ihre Funktion bei der nächsten Landtagssitzung Anfang Juli zurück. Das ist gestern bekannt geworden. Ledl-Rossmann gibt außerdem ihr Landtagsmandat sowie die ÖVP-Obmannschaft im Bezirk Reutte ab. Die 51-Jährige Außerfernerin will künftig wieder in den Gesundheits- und Pflegebereich zurückkehren, in dem sie bereits vor ihrer politischen Laufbahn tätig war. Das Land Tirol investiert weiter in Forschung und Innovation. Für neue Kooperationsprojekte von Unternehmungen und Forschungseinrichtungen werden rund 962.000 Euro aus der Tiroler Innovationsförderung bereitgestellt. Christine Treiner informiert.
4: Insgesamt werden damit Projekte im Umfang von mehr als 2,1 Millionen Euro unterstützt. Ziel sei es, neue Technologien schneller in die Praxis zu bringen und gleichzeitig Wertschöpfung sowie qualifizierte Arbeitsplätze in Tirol zu schaffen. Eines der geförderten Projekte beschäftigt sich mit Histamin in Lebensmitteln. Gemeinsam wollen ein Innsbrucker Unternehmen, ein Analytikinstitut und das MCI ein Verfahren entwickeln, mit dem Histamin auf natürliche Weise abgebaut werden kann. Langfristig soll das Menschen mit Histaminunverträglichkeit besser verträgliche Lebensmittel ermöglichen und ihre Lebensqualität steigern.
3: Und im Bezirk Schwarz ist gestern ein zum Abschuss freigegebener Wolf verlegt worden. Das Land hatte für das Tier Anfang Juni eine Abschussverordnung erlassen. Der Wolf soll im Gemeindegebiet von Schlitters zuletzt immer wieder in der Nähe von Wohnhäusern gesichtet worden sein. Und damit geht's wieder weiter auf die Tiroler Straßen und zu Lukas Brunner.
0: Dankeschön, Fabian. Die Radio U1 Tirol Verkehrsinformationen. Und da gibt's aktuell auf der A12 Inntal-Autobahn Richtung Bregenz zwischen Jenbach und Schwarz immer wieder Stau. Nach einem Auffahrunfall blockiert dort ein Fahrzeug die Überholspur. Deshalb müssen Sie dort mit einem Zeitverlust von bis zu 10 Minuten in diesem Bereich rechnen. Und Wartezeiten werden uns aktuell angezeigt auf der A12 und zwar im Bereich von Mils bei Imst. Auch dort gibt's aktuell Wartezeiten von bis zu 10 Minuten. Weiterhin gute sowie unfallfreie Fahrt. Überwiegend sonnig geht's heute durch den Montag. Die Temperaturen, die erreichen 28 bis 34 Grad. Es werden zwar gegen Mittag ein paar Quellwolken auftauchen. Am Nachmittag können in der leichten Nordströmung einzelne Regenschauer und Gewitter durchziehen, bleiben aber eher die Ausnahme, denn es bleibt durchwegs trocken. Auch morgen am Dienstag geht es mit diesem Hoch bei uns im Land so weiter. Die aktuellen Temperaturen in Rinn derzeit 20 Grad, Alpbach meldet 18, in Umhausen 15 Grad und Brutz meldet 14 Grad.
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0: 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Da wünscht Lukas Brunner schönen guten Morgen mit Radio U1 Tirol.

0: Musik von Sigrid und Marina hier bei uns auf Radio U1 Tirol am Montag.
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0: Das Theaterfestival Steudeltein in Udans präsentiert Der Tausch oder das letzte Angebot, eine Doppelgängergeschichte von Hakon Hirzenberger. Premiere ist am Mittwoch um 20 Uhr. Infos und weitere Spieltermine unter www.steudeltein.com. Am Wochenende, da findet im Dorfzentrum von Volders bei jeder Witterung das Fest der Vereine statt. Beginn Samstag 17 Uhr mit den zipfelfrischen Brennholzburg Volders, Off-Session und Disco im Saal Volders. Am Sonntag 9.30 Uhr die Feldmesse mit anschließendem Frühschoppen der Musikkapelle Mühlbach, Kinderfest und Rahmenprogramm. Infos unter www.fest-dervereine.at. Und am Freitag, da findet das heimische BC Steinadler Boxsport-Event 2026 statt. Beginn ab 18.30 Uhr bei Bauwahn Meier in Wörgl. Staffelgegner ist eine Auswahl aus Holland.
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0: Hansi Dulmitsch hier bei uns auf Radio U1 Tirol um 7:45.
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0: Fabian Strickner dazu bei mir im Studio.
2: Guten Morgen.
0: Fabian, unser Blick geht zu Beginn gleich nach Nord- und Südamerika, natürlich zur Fußball-Weltmeisterschaft. Du hast für uns die letzten Ergebnisse.
2: Ägypten hat sich da heute Nacht gegen Neuseeland durchgesetzt. Nach einem 1:0 Rückstand drehen die Afrikaner das Spiel noch und jubeln am Ende über einen 3:1 Sieg. Erneut überrascht hat, so wie schon im Spiel gegen Spanien, der Inselstaat Kap Verde. Gegen Uruguay gelingt ein 2:2 Unentschieden. Torlos zu Ende gegangen ist hingegen die Partie Belgien gegen Iran.
0: Spannend wird es natürlich heute Abend für alle Österreich-Fans.
2: Ja, im zweiten Gruppenspiel trifft die ÖFB-Elf auf Argentinien. Um da heute auch etwas Zählbares vielleicht gegen die Fußballgroßmacht mitnehmen zu können, muss laut Teamchef Ralf Rangnick wirklich alles zusammenstimmen.
3: Klar, sie haben mit Messi wahrscheinlich den besten Spieler, den es bis heute jemals gegeben hat. Und wir müssen zeigen, dass wir eine der besten Teams, eine der besten Mannschaften sind bei dieser WM. Und das Ganze bedeutet, dass wir auf taktisch sehr hohem Niveau spielen müssen, aber dass wir auch, was die Energie und den Mut angeht, auch am obersten Level spielen müssen, vielleicht sogar auch die beste Leistung zeigen müssen, die wir in meiner Amtszeit bisher gezeigt haben.
2: Sagt Teamchef Ralf Rangnick. Spielbeginn ist am Abend um 19 Uhr in Dallas in Texas und Hoffnung dürfte den rot-weiß-roten Fans etwas der Blick in die Sportgeschichtsbücher machen. 1990 hat Österreich nämlich schon einmal ein 1:1 Unentschieden gegen Argentinien. Damals hat auch noch Diego Maradona gespielt geschafft.
0: Ja, und wir schauen damit weiter zum Klettern. Mit einem Tiroler am Stockerl ist gestern der Weltcup in Innsbruck zu Ende gegangen.
2: Kamerateur Jakob Schubert hat im Vorstieg vor heimischem Publikum über den starken dritten Platz jubeln können. Er hat sich nur dem Japaner Neo Suzuki und dem Spanier Alberto Chines Lopez geschlagen geben müssen. Bei den Damen ist die Österreicherin Jessica Pilz auf Platz 6 geklettert. Den Sieg hat sich die Olympiasiegerin aus Slowenien Janja Garnbret gesichert.
0: Ja, und auch im Mountainbiken war Tiroler am Weltcup erfolgreich.
2: Ja, Laura Sticker aus Heiming hat beim Weltcup im Schweizer Lenzerheide aufgezeigt und im Cross Country den starken 5. Platz belegt. Damit hat sie auch eine deutliche Leistungssteigerung gegenüber dem vergangenen Weltcup in Leogang gezeigt, wo es nur für Rang 27 gereicht hatte.
0: Dankeschön, Fabian, für die sportlichen News.
2: Sehr gerne.

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1: Mit Christina Adler. Wer allergisch ist, wird es schon bemerkt haben. Gräser und Pilzsporen haben gerade ihre Hauptblütezeit. Um das Bewusstsein für Allergien und Asthma zu schärfen, hat die World Allergy Organization diese Woche zur weltweiten Allergiewoche ausgerufen. Wenn man wissen will, ob man eine Allergie hat, kann man sich ganz einfach testen lassen, weiß Allergologin Erika Jensen-Jarolim.
2: Einen schnellen Allergiecheck bekommt man bei den meisten Ärzten, die auch spezialisiert sind für Allergien. Also das sind die Fächer Hals-Nasen-Ohrenarzt, Dermatologie, die Kinderärzte eben, aber eben auch die auf Allergologie spezialisierten Fächer. Da gehört auch die klinische Immunologie dazu.
1: Mit einer Allergenimmuntherapie kann man Allergien auch behandeln und das Immunsystem nach und nach an den Erreger gewöhnen. Das dauert allerdings bis zu 3 Jahre. In Wien beschäftigt sich die Justiz erneut mit dem früheren FPÖ-Vizekanzler Heinz-Christian Strache. Dabei geht es zunächst um die Causa Lebensversicherung und um rund 300.000 Euro. Strache wird Untreue vorgeworfen. Er soll versucht haben, sich die Prämie einer Lebensversicherung auszahlen zu lassen, die von der Wiener FPÖ abgeschlossen wurde. In Großbritannien könnte Prime Minister Keir Starmer heute über seinen Rücktritt entscheiden. Der politisch schwer angeschlagene Regierungschef könnte sich dann festlegen, ob er zurücktritt oder sich einem Kampf um den Parteivorsitz in seiner Labour-Partei stellt, heißt es aus Insiderkreisen. Zuvor hatten weitere Minister und Abgeordnete Starmer ja zum Rücktritt gedrängt. Außenseiter sind gefährlich. Darauf hoffen heute die österreichischen Fußballfans vor dem WM-Kracher gegen Weltmeister Argentinien. Oft legt unser Nationalteam gegen scheinbar übermächtige Gegner die besten Spiele hin. Mit einem Punkt wären wir schon so gut wie sicher im 16-Finale. Ankick ist heute Abend um 19 Uhr unserer Zeit. Und die Public Viewings werden da in Österreich vor lauter Fans übergehen.
3: Vielen Dank von den Weltnachrichten. Nun der Blick auf Tirols Straßen und auf der A12 Inntal Autobahn zwischen Jenbach und Schwarz. Da müssen Sie mit einem Plus von 10 Minuten rechnen. Grund ist dort ein Auffahrunfall und deshalb kommt es dort zu Stockungen. Auf der Tiroler Straße, der B171 bei Schönwies, hat sich ein Verkehrsunfall ereignet. Hier gibt es eine Sperre. Ausweichen ist nur über die A12 Inntal Autobahn in diesem Bereich möglich. Gute sowie eine Unfallfreie Freifahrt. Und heiß wird es heute quasi nicht nur am Fußballplatz in Amerika, sondern auch bei uns in Tirol klettern die Temperaturen auf 28 bis 35 Grad, hochsommerlich und teils schwül. Am Nachmittag können sich kräftige Quellwolken und örtlich ein Gewitter bilden. Bis zum Anpfiff um 19 Uhr sollte sich das aber wieder meist beruhigt haben. Also gutes Wetter für das gemeinsame Daumendrücken heute bei uns. Auch natürlich bei unserem Public Viewing in Schwarz, wo wir von Radio U1 Tirol für Sie vor Ort sind. Derzeit, da messen wir zum Beispiel bei Ihnen in Rinn 20 Grad, Heiming meldet 18, in Dannheim 15 Grad und in Neustift im Stubaital derzeit 14 Grad.
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3: Die Tiroler Burm sind ja auf ihrer Rallye noch unterwegs und der Martin und der Jakob, die melden sich auch gleich noch einmal bei uns und zwar von ihrem letzten Tiroler Burm Rallye-Tag. Mehr dazu gleich.

0: Musik von Oliver Heid hier bei uns auf Radio U1 Tirol um 11 Minuten nach 8 Uhr. Und zwar sind die Tiroler Burben wieder auf Benefiz-Rallye unterwegs. Kilometer Geld für den guten Zweck sozusagen. Und der Martin und der Jakob, die melden sich noch einmal bei uns am letzten Rallye-Tag.
1: Grüß euch, da sind wir, die Tiroler Burben, der Jakob
2: und der Martin.
1: Übernachtet haben wir in Barneck im Fichtelgebirge. Und da haben wir eine Mutter und ihre Tochter getroffen, die schon jahrelang Urlaub bei uns da machen in dem ganzen Gebiet Kramsau, Freit, Brixleck, Alpbach. In der Früh haben wir nachher einen Batschen gehabt, aber nicht am Reifen, sondern am Schuh von Martin. Und der Schuh, die Sohle ist abgegangen und wurde dadurch total kaputt. Der letzte Checkpoint war auf der Motocrossbahn im Fichtelgebirge. Und dann sind wir weitergefahren bis in die Stadt Pilsen. Dort haben wir auf die imposante Altstadt haben wir da ein bisschen geschaut. Und natürlich, was wir da beim Pilsen, ein richtig gutes Bier verkosten, ein Pilsner. Danach haben wir natürlich weitermessen und haben unsere letzte Challenge erfüllen müssen. Und die Challenge heißt Naked Survival. Und Naked Survival bedeutet nichts anderes wie Aussaßen gewohnt und mit einem Autoteil bedecken. Und das haben wir natürlich mit unserer Kennzeichentafel geschafft.
2: Noch haben wir einen der letzten Tirolbezüge noch gemacht, auch wieder in Tschechien, an der deutsch-tschechischen Grenze in Volare. Früher hat das Wallern geheißen, und zwar ist da vor hunderten Jahren von Tiroler Holzfäller einen Dorf gegründet worden. Auf alte Ansichten, da sieht man sogar noch das ganze Dorf mit den Tirolerhäuser. Ist aber einmal abbrannt bei einem Dorfbrand, und heute sieht man noch einige von den Häusern und große Besichtigungen sind alle unter Denkmalschutz. Danach ist weitergegangen nach Passau, weil da haben wir natürlich auch noch den letzten Kontakt zu Tirol quasi, in dem der Inn da in die Donau mündet.
1: Und danach sind wir über Passau, ging es zurück nach Oberösterreich, wo wir im Schloss Katzenburg das Ziel erreicht haben. Und da haben wir natürlich die Zielflagge gesehen und sind durchgefahren. 165 Teams waren dabei, mit ihren Autos sind mitgefahren, und davor haben wir den 7. Platz erreicht und sind sehr froh, dass wir ans Ziel gekommen sind.
2: Ja, 7. Platz ist zwar nicht am Podest, aber immerhin können wir stolz sein bei 165 Teams. Das Wichtigste aber ist immer unser Benefizgedanke, und dank unserer Sponsoren und Spender können wir wieder über 10.000 Euro dann an die Landessonderschule in Mariathal übergeben.
1: Und wir verabschieden uns auch wieder mit einem
2: Juchitzer.
0: Also, die zwei haben schon wirklich was erlebt. Schön, dass sie sich immer wieder in den Dienst der guten Sache stellen. 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Wunderschönen guten Morgen am Montag.

So geht's durch diesen Montag heute am 22. Juni 2026. Und da steht heute in Schwarz alles im Zeichen der FIFA Fußball-Weltmeisterschaft 2026. Und zwar am Mehrzweckplatz Schwarz-Ost. Da steigt nämlich das große Public Viewing zum WM-Spiel Österreich gegen Argentinien. Organisiert wird der Fußballabend vom Stadtmarketing Schwarz gemeinsam mit Radio U1 Tirol. Und bereits ab 18 Uhr, da wartet auf die Besucherinnen und Besucher ein besonderes Highlight, und zwar eine Expertenrunde mit Schiedsrichterlegende Konrad Plautz und WSG-Tirol-Cheftrainer Philipp Semlitsch. Gemeinsam sprechen sie über das bevorstehende WM-Duell und liefern auch spannende Einblicke rund um den Fußball. Um 19 Uhr erfolgt dann der Anpfiff zum Spiel Österreich gegen Argentinien. Also gerne vorbeischauen und auf der großen LED-Wall dieses Spiel genießen. Durch den gesamten Abend führt Philipp Wachter, und da gibt es nicht nur viel gute Unterhaltung, sondern auch interessante Gespräche. Heute um 18 Uhr das Public Viewing in Schwarz. Radio U1 Tirol und das Stadtmarketing Schwarz präsentieren diese Veranstaltung, und zwar direkt am Mehrzweckplatz Schwarz-Ost.

0: Musik aus Österreich von Chris Steger und gleich gibt's Charlene für Sie.
1: Kapitel 1, ich finde dich. Kapitel 2, dann küsst du mich. Ein Kapitel so zu.
0: Mit ihrem Kapitel 1 in voller Länge. Schönen guten Morgen. In 6 Minuten ist es 8:30.
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0: Kapitlines von Charlene um 8.30 Uhr. Wir haben es 8:30. Fabian Strickner im Studio.
1: Einen schönen guten Morgen.
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1: Eine Tragödie hat sich gestern am späteren Nachmittag bei einem Festzelt in Telfens ereignet. Wie die Polizei mitteilt, ist um kurz vor 17 Uhr ein 25-Jähriger von einem LKW überrollt und dabei getötet worden. Der LKW-Fahrer wollte beim Festzelt seinen LKW wenden, um diesen beladen zu können. Dabei hat er den Mann aus bislang ungeklärter Ursache mit dem Hinterrad erfasst. Für den 25-Jährigen ist jede Hilfe zu spät gekommen. Die Staatsanwaltschaft Innsbruck hat jetzt eine Obduktion angeordnet. Die Tirolerinnen und Tiroler kaufen in letzter Zeit wieder spürbar mehr Motorräder und Mopeds. Die Zulassungszahlen für die Monate Jänner bis April zeigen einen Anstieg im Vergleich zum Vorjahr um rund 16% auf rund 1600 neue Fahrzeuge. Immer mehr Motorrad- und Moped-Käufer setzen dabei auf einen Elektroantrieb, weiß Gerald Unterberger von der Wirtschaftskammer.
3: Ja, durch das steigende Angebot einfach von den einzelnen Herstellern steigt auch die Nachfrage, weil einfach heute elektrische Motorräder haben teilweise auch schon 150 bis 180 Kilometer, wo sie sozusagen mit Elektroladung kommen.
1: An einer Schnellladestation lassen sich diese auch in rund einer halben Stunde wieder voll tanken. Dass Motorräder und Mopeds generell beliebt seien, liege sowohl am gewünschten Freizeitvergnügen der Käuferinnen als auch an der vereinfachten Mobilität in verkehrsreichen Innenstädten, wie es heißt. Im Bezirk Schwarz ist gestern ein zum Abschuss freigegebener Wolf erlegt worden. Das Land hatte für das Tier Anfang Juni einen Abschussbescheid erlassen. Der Wolf soll im Gemeindegebiet von Schlitters zuletzt immer wieder in der Nähe von Wohnhäusern gesichtet worden sein. Und aufräumen heißt es weiterhin im Stubaital nach einem schweren Unwetter am vergangenen Wochenende. Am Samstagabend sind starke Regen- und Hagelschauer drüber gezogen. Besonders betroffen war die Gemeinde Telfes. 18 Mal hat die Feuerwehr dort ausrücken müssen, um etwa überschwemmte Keller abzupumpen oder Verklausungen bei Bächen zu beseitigen. Betroffen war auch das Schwimmbad Stubay, wo mehrere Becken verunreinigt worden sind und abgepumpt werden haben müssen. Und wir sind damit wieder auf den Tiroler Straßen und bei Lukas Brunner.
0: Dankeschön, Fabian. Die Radio U1 Tirol Verkehrsinformationen. Und da schaut's noch recht gut aus jetzt wieder. Die Unfallstellen, die wurden geräumt. Sie kommen auf der A12 wieder gut voran. Eine Umleitung gibt's aber nach wie vor zwischen Schönwies und Mils bei der B171. Hier müssen Sie über die A12 Inntal Autobahn ausweichen. Gute sowie unfallfreie Fahrt. Das Wetter, das zeigt sich heute überwiegend sonnig. Ideal für die kurze Hose bei uns im Land Tirol. Die Höchstwerte, die liegen zwischen 28 und 35 Grad. Am Nachmittag schieben sich dann aber dickere Quellwolken über den Himmel und da kann es örtlich einen kräftigen Schauer oder ein Gewitter geben. Viel trinken, Sonnencreme nicht vergessen und am Nachmittag immer wieder ein Auge auf den Himmel behalten. Auch morgen geht's mit Sonnenschein und den hitzigen Temperaturen bei uns im Land weiter. Aktuell da messen wir in Fliers 21 Grad, Kirchberg meldet 20, in Telfs 21 und in Ruhm derzeit 20 Grad.
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0: 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Da wünscht Lukas Brunner schönen guten Morgen mit dem Zillertaler Musikantenstammtisch. Und wir sind Kinder der Musik.
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0: Es ist nun 8.39 Uhr.
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0: Wo hat Österreich bis heute seinen legendärsten Fußballsieg gefeiert? Ausgerechnet in Argentinien lautet die Antwort. Und zwar die WM 1978 in der Stadt Córdoba, Fabian.
3: Ja, und der Tag, der war der 21. Juni 1978, also gestern vor genau 48 Jahren. Österreich gegen Deutschland, dem amtierenden Weltmeister. Und der Endstand 3:2 für Österreich. Zwei Tore von Hans Krankl und der Siegtreffer ist in der 87. Minute gelungen. Es war der erste Sieg über Deutschland damals seit 47 Jahren und unvergessen ist der Moment vor allem auch wegen einem, und zwar dem damaligen Radioreporter Edi Finger Senior, der einen Satz für die Ewigkeit geschrien hat.
0: Eine Radiostimme, die ein ganzes Land elektrisiert hat. Genau das, was unser Medium kann. Kurios, beide Teams sind damals trotzdem ausgeschieden, aber für Österreich war es das beste WM-Ergebnis seit 1954.
3: Und heute Abend kann das Nationalteam wieder Geschichte schreiben, dieses Mal nicht in, sondern gegen Argentinien selbst.
0: Wenn das kein gutes Omen ist, also sind wir gespannt. Hoffentlich werden wir heute narrisch.
3: Absolut.
0: Und wir leben den Traum. Musik von Alex Reichinger, ganz passend dazu. In 19 Minuten ist es 9.

0: Die drei, wir sind aus Österreich und mit Musik aus dem Ötztal geht's bei uns nun weiter. Gilbert, was für ein Tag. Schönen guten Morgen um 8.47 Uhr.
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1: Mit Christina Adler. Die umstrittene Messenger-Überwachung beschäftigt heute den Verfassungsgerichtshof. FPÖ und Grüne wollen die Regelung kippen. Die Opposition spricht von einem unverhältnismäßigen Eingriff in die Grundrechte. Die Regierung hat das Gesetz schon im Vorjahr beschlossen. Technisch wird es aber noch nicht angewandt. Martina Steidl mit den Details.
2: Die dazugehörige Software fehlt nämlich noch. Die Ausschreibung dafür läuft, heißt es aus dem Innenministerium. Mit dem Gesetz zur Messenger-Überwachung soll der Staatsschutz Handys überwachen und verschlüsselte Chats auf Telegram, WhatsApp oder Signal mitlesen können. Die FPÖ spricht davon, dass die Regierung alle Menschen in Österreich überwachen will. Die Grünen befürchten Missbrauch durch diese Regelung. In anderen Ländern habe sich gezeigt, dass auch oppositionelle Journalisten oder Richter ausspioniert wurden.
1: Die Verfassungsrichter wollen sich heute genau erklären lassen, wie die Überwachung funktionieren soll und wer die Daten bekommt, und holen sich dabei auch Unterstützung von einem IT-Experten. Eine Entscheidung wird es aber wohl erst in einigen Monaten geben. Im Wiener Freibad Gänsehäufel sind gestern innerhalb weniger Stunden gleich zwei Badegäste ums Leben gekommen. Am Nachmittag ist ein 39-jähriger Mann vor den Augen seiner Kinder ertrunken. Am Abend wurde dann ein 24-jähriger vermisst gemeldet und später tot aus dem Wasser geborgen. In Österreich ertrinken pro Jahr im Schnitt 42 Menschen. Und die Zahl der tödlichen Ertrinkungsunfälle bleibt seit Jahren auf einem hohen Niveau, informiert das Kuratorium für Verkehrssicherheit. Der Fahrplan für ein endgültiges Friedensabkommen zwischen den USA und dem Iran steht. Innerhalb der nächsten 60 Tage soll es fertig sein. Ein Kommunikationskanal soll Vorfälle in der Straße von Hormuz verhindern. Außerdem wird mit dem Libanon ein Konfliktlösungsstab eingerichtet, damit die Gefechte im Land aufhören. Bis heute Abend hat man noch die Chance, 5 aktuelle Volksbegehren zu unterzeichnen. Gefordert wird da unter anderem, dass der Karfreitag ein gesetzlicher Feiertag wird, sowie gratis Verhütungsmittel für alle. Die sozialdemokratischen Polizeigewerkschafter fordern außerdem eine Mindestzahl an Polizisten, die sich an der Einwohnerzahl orientieren soll. Unterschreiben kann man die Volksbegehren auf den Gemeindeämtern oder online mit der ID Austria.
3: Schönen Vormittag, die Radio U1 Tirol Verkehrsinformationen. Etwas stockender voran geht es aktuell auf der A13 Brenner Autobahn. Im Bereich zwischen Schönberg und Matrei am Brenner Richtung Süden müssen Sie mit einem Plus von 10 Minuten rechnen. Hier herrscht teilweise eben Überlastung in diesem Bereich. Gute sowie eine unfallfreie Fahrt.
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3: Und das Wetter, das bleibt hochsommerlich, weiterhin heiß und teilweise schwül mit Höchstwerten zwischen 28 und 35 Grad. Am Nachmittag tauchen zwar ein paar größere Quellwolken auf, stellenweise sind Regenschauer und Gewitter möglich, aber es bleibt schon eher die Ausnahme. Auch morgen am Dienstag geht's mit viel Sonnenschein und diesen hochsommerlichen Temperaturen bei uns im Land weiter. Also der Sommer, der hat mit der Sommersonnenwende sozusagen wirklich den Einzug bei uns ins Land gehalten. Aktuell, da zeigt Kufstein 21 Grad, Kössen meldet 20, in Kirchdorf ebenfalls 20 Grad und Achenkirch meldet 17 Grad.
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3: Und der Musikexpress startet jetzt mit Roland Kaiser, den Tiroler Alpenkavalieren oder Melissa Naschenweng. Und wir hören uns dann wieder ab 10 Uhr zur heutigen Gute-Laune-Stunde. In diesem Sinne wünscht Lukas Brunner jetzt einen schönen Vormittag.

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1: Um 9.30 Uhr mit Fabian Strickner. Angenehmen Vormittag. Nach einem Einbruch bei einem Juwelier in Innsbruck ist heute Nacht eine Alarmfahndung in Tirol ausgelöst worden. Gegen 3:30 sind drei maskierte Täter mit einem Fahrzeug in die Auslage des Geschäfts gefahren und anschließend mit einem lauten und PS-starken PKW geflüchtet. Ob und wie viele Täter erbeuten haben können, ist bislang noch unklar. Die Fahndungen sowie auch die weiteren Ermittlungen sind weiterhin voll im Gange. Die Gesundheitslandesrätinnen von Tirol und Vorarlberg haben sich Ende letzter Woche in Innsbruck über die Zukunft der Gesundheitsversorgung ausgetauscht. Dabei sind vor allem die Ausbildung von Fachkräften und neue Versorgungsmodelle im Mittelpunkt gestanden. Christine Treiner berichtet.
2: Gemeinsam haben Tirols Gesundheitslandesrätin Cornelia Hagele und ihre Vorarlberger Amtskollegin Martina Rüscher die Medizinische Universität Innsbruck und das Landesinstitut für Integrierte Versorgung Tirol besucht. Dabei ist die enge Zusammenarbeit beider Bundesländer hervorgehoben worden. Für viele Vorarlberger Medizinstudierende sei Innsbruck seit Jahren etwa ein wichtiger Ausbildungsstandort. Auch in zahlreichen anderen Gesundheitsberufen bestünde eine sehr enge Kooperation mit der FH Gesundheit. Ein weiteres Thema war die integrierte Gesundheitsversorgung. Erfolgreiche Projekte wie telemedizinische Betreuungsprogramme sollen künftig verstärkt auch bundesländerübergreifend weiterentwickelt werden, wie es heißt.
1: Und zum Abschluss des Kletterweltcups in Innsbruck hat sich Lokalmatador Jakob Schubert gestern im Vorstieg den 3. Platz gesichert und den Sprung auf Stockhall geschafft. Er hat sich dabei nur dem Japaner Neo Suzuki und dem Spanier Alberto Chines Lopez geschlagen geben müssen. Bei den Damen ist die Österreicherin Jessica Pilz auf Platz 6 geklettert. Den Sieg hat sich die slowenische Olympiasiegerin Janja Kanpret gesichert.
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1: Mit Christina Adler. Drei maskierte Täter sind letzte Nacht gegen 3.30 Uhr in einen Juwelier in der Amraser Straße in Innsbruck eingebrochen und dabei direkt mit einem Fahrzeug in die Auslage des Geschäftes gekracht, berichtet die Polizei. Vitrinen wurden eingeschlagen, offenbar Schmuck und Wertgegenstände gestohlen. Die Täter sind daraufhin geflüchtet. Jetzt läuft eine Alarmfahndung für den Großraum Innsbruck. Mit der umstrittenen Messenger-Überwachung beschäftigen sich heute die Richter am Verfassungsgerichtshof. Dagegen sind FPÖ und Grüne. Sie halten die Überwachung von Messenger-Diensten wie etwa WhatsApp für einen unverhältnismäßigen Eingriff in die Grundrechte. Bei Terror- und Spionageverdacht dürfen Handys ja seit dem Vorjahr überwacht werden. Der Staatsschutz kann also bei Chats mitlesen. Doch technisch ist das noch nicht angewandt worden. Es ist immer noch offen, welche Software zur Überwachung genutzt werden soll. In Kolumbien kommt es zum politischen Richtungswechsel. Der rechte Hardliner Abelardo de la Espriella hat die Stichwahl um das Präsidentschaftsamt gewonnen. Der von US-Präsident Trump unterstützte Politikneuling setzt sich gegen den linken Senator Ivan Cepeda durch, wie aus offiziellen Wahlergebnissen hervorgeht. De la Espriella ist nach Auszählungen fast aller Stimmen auf 49,7% gekommen, Cepeda auf 48,7%. Mit den ersten Badetagen steigen viele nach dem Freibadbesuch direkt mit Flipflops, Badeschlappen oder sogar barfuß ins Auto. Was bequem wirkt, kann etwa bei einer Notbremsung zum Sicherheitsrisiko werden, warnt heute der ÖAMTC. Rutscht der Fuß vom Pedal oder fädelt man zwischen den Pedalen ein, kann das in einer Notsituation gravierende Folgen haben. Daher wird dazu geraten, beim Fahren immer geeignete Schuhe zu tragen. Die Formel 1 macht diese Woche wieder Halt in der Steiermark. Rund um den Red Bull Ring in Spielberg werden tausende Fans erwartet. Die Campingplätze sind fast ausgebucht. Und auch das Wetter spielt mit. Es wird wieder heiß mit über 30 Grad. Das Rote Kreuz hat sich deshalb schon gut für das Rennwochenende vorbereitet und ist mit rund 400 Einsatzkräften vor Ort.
2: Von der Rennstrecke weiter auf die Tiroler Straßen und zum U1-Verkehrsservice. Etwas länger dauert es da aktuell. Auf der B180 der Rechenstraße zwischen Pfunz und Nauders müssen Sie im Baustellenbereich 5 bis 10 Minuten mehr Zeit einplanen. Darüber hinaus sind uns keine Probleme bekannt. Wir wünschen eine gute und vor allem eine sichere Weiterfahrt.
3: Und das Wetter, das zeigt sich hochsommerlich und überwiegend sonnig und heiß. Die Temperaturen, die erreichen heute 28 bis 34 Grad. Es tauchen zwar gegen Mittag einige Quellwolken auf, mit leichter Nordströmung können sich daraus einzelne Regenschauer und Gewitter entwickeln, bleiben aber eher die Ausnahme, denn vielerorts bleibt es trocken. Auch morgen am Dienstag bleibt es heiß, mit Temperaturen von 27 bis 33 Grad bei sehr sonnigen Verhältnissen.
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3: Schönen Vormittag auf Radio U1 Tirol heute am Montag. Und dann gibt's bei uns gleich Weltraumgeschichten. Und zwar mit einem richtigen Experten aus Innsbruck, Gernot Krömer. Felix Bick hat ihn besucht und hat sich unter anderem ein wenig über bevorstehende Projekte der NASA mit ihm unterhalten. Diese Details haben wir für Sie in wenigen Minuten. Dazu viel Musik. Und da starten wir schon mit Ute Freudenberg und Christian Leis. Sie singen von den Spuren von uns.

0: Das ist Musik von Erwin Aschenwald und seinen Meierhofnern hier bei uns auf Radio U1 Tirol. Erstmals seit den 70er Jahren ist Anfang April eine vierköpfige Crew der NASA rund um den Mond geflogen. Und mittlerweile hat die amerikanische Weltraumagentur die nächsten Schritte präsentiert für den Bau einer dauerhaften Mondstation. U1-Reporter Felix Pick, du hast dir das Vorhaben gemeinsam mit Gernot Grömer vom österreichischen Weltraumforum genauer angeschaut.
1: Ja, noch heuer sollen die ersten 3 Missionen für dieses große Langzeitprojekt starten. Da fliegen aber vorerst keine Menschen mit, sondern es geht darum, gewisse Mondregionen genauer zu erkunden.
2: Das Zielgebiet jetzt ist der Mond-Südpol, denn dort wissen wir, gibt es auch Wassereisressourcen, die für zukünftige Stationen oder auch als Tankstelle für die tiefe Weltraumexploration zur Verfügung stehen könnten. Und wer als erster dort ist, macht auch die Regeln.
1: Und die Regeln, die wollen natürlich die Amerikaner machen. Im Mai hat die NASA diverse Mondfahrzeuge vorgestellt und auch Drohnen will man hinaufschießen. Diese sollen die Mondoberfläche zentimetergenau kartieren, bevor man dort eine Mondstation errichtet. Europa und Österreich sitzen bei diesen Vorhaben momentan noch eher auf der Zuschauerbank.
2: Also nach den aktuellen NASA-Plänen geht es ja um große amerikanische Firmen. Da spielt Österreich noch eine sehr untergeordnete Rolle, aber wie immer auch eine Mondstation ausschauen wird eines Tages, auch von Amerikanern, ein bisschen was wird davon rot als rot gefärbt sein. Ob man es wirklich, sag ich, mit Speck und Schnaps begrüßt werden wird, ist eine andere Frage.
1: Noch ist es ohnehin ein langer Weg, denn für viele essentielle Probleme gibt es noch keine Lösungen. Zum Beispiel, wie man die Astronauten am Mond vor der massiven kosmischen Strahlung oder vor Meteoriteneinschlägen schützt. Deshalb schätzt Gernot Grömer,
2: bis wirklich Menschen genauso oben leben wie auf einer Antarktisstation, da rechne ich schon noch mit einer Dekade.
1: So lange hat der Mann im Mond also noch seine Ruhe. Felix Pick, Radio U1 Tirol.
0: Dankeschön, Felix, für diesen Einblick in diese Weltraumgeschichten. Und bei uns gibt es noch wieder Musik, und zwar zum Mitsingen, das schöne Mädchen von Seite 1.

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0: Marcel Benker auf die Plätze fertig feiern. Aber es geht jetzt hin zu unseren Tirol-Nachrichten, kurz vor 11:30 mit Steffen Jürgens. Sich lieben ja, verlieben nein.
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1: Um 10.30 Uhr mit Fabian Strickner, angenehmen Vormittag. Einen überraschenden Rücktritt gibt es in der Tiroler Politik. Landtagspräsidentin Sonja Ledl-Rossmann von der ÖVP legt ihre Funktion bei der nächsten Landtagssitzung Anfang Juli zurück. Das ist gestern bekannt geworden. Ledl-Rossmann gibt außerdem ihr Landtagsmandat sowie die ÖVP-Obmannschaft im Bezirk Reutte ab. Die 51-Jährige aus Affernerin will künftig wieder in den Gesundheits- und Pflegebereich zurückkehren, in dem sie vor ihrer politischen Laufbahn bereits tätig war. Wie aus Parteikreisen zu hören ist, soll ÖVP-Klubobmann Jakob Wolf jetzt als Landtagspräsident nachfolgen. Seine Funktion als Klubobmann könnte wiederum der Ebser Vizebürgermeister und Landtagsabgeordnete Sebastian Kolland übernehmen. Die Tirolerinnen und Tiroler kaufen in letzter Zeit wieder spürbar mehr Motorräder und Mopeds. Die Zulassungszahlen für die Monate Jänner bis April zeigen einen Anstieg im Vergleich zum Vorjahr um rund 16% auf 1600 neue Fahrzeuge. Immer mehr Motorrad- und Mopedkäufer setzen dabei auf einen Elektroantrieb, erklärt Gerald Unterberger von der Tiroler Wirtschaftskammer.
2: Ja, durch das steigende Angebot einfach von den einzelnen Herstellern steigt auch die Nachfrage, weil einfach heute elektrische Motorräder haben teilweise auch schon 150 bis 180 Kilometer, wo sie sozusagen mit Elektroladung kommen.
1: An einer Schnellladestation lassen sich diese auch in rund einer halben Stunde wieder voll tanken. Dass Motorräder und Mopeds generell beliebt seien, liege sowohl am gewünschten Freizeitvergnügen der Käuferinnen als auch an der vereinfachten Mobilität in verkehrsreichen Innenstädten, wie es heißt. Und spannend wird es heute am Abend für Österreichs Fußballfans.
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1: Im zweiten Gruppenspiel trifft die ÖFB 11 auf Argentinien. Um etwas gegen die Fußballgroßmacht heute ausrichten zu können, muss laut Teamchef Ralf Rangnick auch alles zusammenpassen.
4: Klar, sie haben mit Messi wahrscheinlich den besten Spieler, den es bis heute jemals gegeben hat. Und wir müssen zeigen, dass wir eine der besten Teams, eine der besten Mannschaften sind bei dieser WM. Und das Ganze bedeutet, dass wir auf taktisch sehr hohem Niveau spielen müssen, aber dass wir auch, was die Energie und den Mut angeht, auch am obersten Level spielen müssen, vielleicht sogar auch die beste Leistung zeigen müssen, die wir in meiner Amtszeit bisher gezeigt haben.
1: Sagt Teamchef Ralf Rangnick. Spielbeginn ist dann heute Abend um 19 Uhr.
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Rot sind die Rosen, Semino Rossi hier bei uns auf Radio U1 Tirol. Bisher unbekanntes Mozart-Manuskript entdeckt. Diese Schlagzeile ist, glaube ich, ganz speziell für alle Fans und Freunde von Wolfgang Amadeus Mozart was Besonderes. Denn ein französischer Musikwissenschaftler hat in Paris ein bisher unbekanntes Mozart-Manuskript entdeckt. Das 44-seitige Notenheft enthalte 7 Stücke für Harfe und Flöte sowie Kompositionsübungen. Sie stammten aus dem Jahre 1778, als Wolfgang Amadeus Mozart die französische Harfenistin Marie-Louise Philippine de Bonheur de Guin im Komponieren unterrichtete. 20 Minuten lange Stücke sind es gewesen und sie sollen am Sonntag beim traditionellen Musikfest dann auch vorgetragen worden sein, sozusagen. Also was Besonderes sind diese Schriftarten, denn diesem französischen Wissenschaftler sind diese Schriftstücke deshalb besonders ins Auge gestochen, denn die rundlichen, leicht nach vorn geneigten Violinschlüssel und die anders als in Frankreich notierten Bassschlüssel sind aufgefallen und vergleichen mit anderen Manuskripten und das verwendete Papier sprach man deshalb auch, dass diese vom österreichischen Komponisten sind. Diese Manuskripte werden jetzt dem Mozarteum in Salzburg auch dann wahrscheinlich übergeben werden, denn diese Mitteilung ist sozusagen auch vom Mozarteum in Salzburg bestätigt worden. Also schon was Besonderes, wie Musikgeschichte auch weitergeschrieben wird.

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Die Fetzing und die Zellbergbuben immer Duett um kurz vor 11 Uhr. Und Wanda Jackson begleitet uns hin zu den Nachrichten. Schön, dass Sie mit dabei sind hier bei uns auf U1.

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1: Mit Conny Diebald. Ganz aktuell, gerade hat der britische Premierminister Keir Starmer seinen Rücktritt als Chef der Labour Party bekannt gegeben. Als Premierminister will er aber weitermachen, bis ein Nachfolger gefunden ist. Zuletzt hatten schon mehrere Minister und Abgeordnete Starmers Rücktritt gefordert. Fast alle Autofahrerinnen und Autofahrer nutzen zumindest hin und wieder ein Navigationsgerät, um ans Ziel zu kommen. Rund ein Drittel verwendet es auf den meisten Fahrten, zeigt eine Umfrage von Autoscout24. Blindes Vertrauen genießen die Navis aber nicht, nur wenige verlassen sich ganz aufs Navi. Christina Adler.
2: Gerade mal 13% verlassen sich ganz auf die vorgeschlagene Route und genauso viele haben schon mal schlechte Erfahrungen gemacht. Die größte Gruppe, 57%, folgt den Ansagen zwar grundsätzlich, hat dabei aber immer noch Unsicherheiten. Dieses Misstrauen kommt nicht von ungefähr. 7 von 10 haben bereits Probleme mit der vorgeschlagenen Route erlebt. Fast jeder Fünfte hat falsche oder widersprüchliche Anweisungen bekommen und 17% wurden sogar in eine falsche Straße geschickt.
1: Besonders junge Menschen nutzen das Navi regelmäßig. Bei den unter 30-Jährigen schaltet fast jeder Zweite das Navi für den Großteil der Fahrten ein. 3 maskierte Täter sind in der vergangenen Nacht in ein Juweliergeschäft in Innsbruck eingebrochen. Sie sind mit einem Fahrzeug in die Auslagen des Geschäfts gekracht. Dann haben sie die Vitrinen eingeschlagen und innerhalb weniger Minuten leergeräumt. Gestohlen wurden Schmuck und andere Wertgegenstände. Die Täter sind mit einem auffällig lauten, dunklen Auto geflüchtet. Ein Wingsuit-Springer ist bei einem Absturz in Vorarlberg schwerst verletzt worden. Der Mann hatte mit weiteren Personen an einem Formatierungsflug teilgenommen. Beim Landemanöver im Bereich des Flugplatzes Hohenems sind dann weder der Haupt- noch der Reserveschirm richtig aufgegangen. Der Wingsuit-Springer wurde ins LKH Feldkirch geflogen und musste dort in den Schockraum und danach operiert werden. Immer wieder Österreich, das wollen die Fußballfans im Land heute Abend nach dem WM-Spiel gegen Argentinien singen. Es ist das berühmte Duell zwischen David und Goliath. Die Österreicher haben nichts zu verlieren und sind top motiviert. Ein Sieg ist das Ziel, sagt Marcel Sabitzer. Anpfiff in Dallas ist um 19 Uhr.
3: Und wir schauen jetzt weiter auf die Tiroler Straßen. Das ist der U1 Verkehrsservice mit dem Blick auf die BR-169 Zillertalstraße. Es staut talauswärts ab Schlitters und Sie müssen da 5 bis 10 Minuten mehr Zeit einplanen. Etwas länger dauert es aktuell auch auf der BR-180 Dareschenstraße zwischen Pfunz und Nauders. Dauert es im Baustellenbereich ebenfalls 5 bis 10 Minuten länger. Wir wünschen eine gute und eine sichere Weiterfahrt.
4: Und wettertechnisch begleitet uns heute die Sonne und auch sommerliche Temperaturen, teilweise 28 bis 34 Grad. Auch morgen am Dienstag bleibt es weiterhin wettertechnisch sehr sonnig und auch sehr heiß. Bei uns im ganzen Land scheint überall die Sonne. Nur heute gegen Mittag tauchen Quellwolken bei uns im Land auf. Ansonsten bleiben diese eher harmlos, eher vereinzelt Regenschauer und Gewitter können auf den Bergen aufziehen und dort eben für einen kurzen Regenspritzer sorgen.
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4: Die gute Launestunde auf Radio U1 Tirol. Schön, dass Sie eingeschaltet haben. Lukas Brunner wünscht gute Unterhaltung und wir blicken natürlich in dieser Stunde noch einmal zur Fußball-Weltmeisterschaft, auch nach Argentinien. Heute Abend findet ja das Public Viewing in Schwaz statt. Wir von Radio U1 sind mit von der Partie, erzählen gleich darüber und schauen, was denn die Tirolerinnen und Tiroler glauben, wie das Match heute Abend ausgehen wird. Mehr dazu gleich bei uns. Nach Musik von Höllerwind aus dem Zillertal brauchen Dua Idi. Schön, dass Sie dabei sind.

0: Marius Müller-Westernhagen, es geht mir gut. Das ist Radio U1 Tirol. Schön, dass Sie dabei sind.
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0: Und da ist natürlich heute einiges los. Speziell in Schwarz steht alles im Zeichen der FIFA-Fußball-Weltmeisterschaft. Fabian Strickner, ich glaube, das wird heute was Besonderes.
2: Absolut, Österreich trifft ja auf Argentinien und wir von Radio U1 Tirol dürfen da gemeinsam einen tollen Fußballabend mit dem Stadtmarketing Schwarz veranstalten. Bereits ab 18 Uhr wartet auf die Besucherinnen und Besucher ein besonderes Highlight, eine Expertenrunde mit Schiedsrichterlegende Konrad Plautz und auch WSG Tiroler Cheftrainer Philipp Semlitsch werden vorbeischauen beim Public Viewing. Gemeinsam sprechen sie da über das bevorstehende WM-Duell und liefern auch schon spannende Einblicke rund um den Fußball. Um 19 Uhr erfolgt dann der Anpfiff zum Spiel eben Österreich gegen Argentinien auf der großen LED-Wall und durch den gesamten Abend führt unser Kollege Philipp Wachter.
0: Was glaubst du, wie geht das Spiel heute Abend aus?
2: Ich hoffe ja auf ein 1:1 Unentschieden, das wäre schon ein großer Erfolg und ja, also ein Punkt wäre natürlich auch sehr, sehr wichtig, wenn es ums Weitergehen ins 16-Finale geht.
0: Aber wir haben die Tirolerinnen und Tiroler gefragt, wie sie glauben, dass das Spiel heute Abend ausgehen wird.
3: Da werde ich 14-0 sein. Wenn es gut läuft, unentschieden, 2-2, sage ich einmal. Wünschen darf man eins.
4: 3:1 für Österreich.
5: Es herrscht ja eine gewisse Euphorie. Das Team selber ist sehr selbstbewusst und deswegen, glaube ich, sind sie schon für Überraschung zu haben, zumindest einen Punkt holen.
6: Realistisch gesehen wird der Messi wieder 3 Hitten machen, wir werden 3-0 verlieren.
7: Ich würde sagen, Österreich wird sich gut verteidigen können die ersten paar Minuten, aber dann im Endeffekt dann schon unterlegen sein gegen Argentinien. Ich würde sagen, es wäre 2-1 für Argentinien, muss ich ehrlich sein. Weil Argentinien einfach echt ein Favorit ist und echt gut sich gezeigt hat in den letzten Spielen und Österreich ist da einfach nicht gut genug.
5: Argentinien ist amtierender Weltmeister, haushoher Favorit, nicht nur in dem Spiel, sondern auch im ganzen Turnier. Ich glaube, die Österreicher können sich einfach nur freuen auf das Spiel und hoffen zu überraschen.
8: Man darf die Hoffnung nicht aufgeben. Es ist sehr schwierig, aber wir werden sehen. Ich drücke die Daumen.
9: Wir werden es schaffen. Ich sage mal 2-1. Wenn sie gut gespielt haben, gebe ich ihnen schon die Chance. Ja, Argentinien wird nicht einfach werden, aber wir sind motiviert, oder? Wir reißen das auch.
0: Also gemischte Meinungen. Sehen werden wir es heute Abend dann. Und zwar beim Public Viewing in Schwarz.
2: Ich hoffe, dann heißt es wieder Tor, Tor, Tor für Österreich.
0: Ganz genau. Und es heißt aber jetzt schon, ich bin Österreicher. Neue und aktuelle Musik von Hannah.

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1: Um 11.30 Uhr mit Fabian Strickner. Ich wünsche einen angenehmen Vormittag. Aufräumen heißt es weiterhin im Stubaital nach einem schweren Unwetter am vergangenen Wochenende. Am Samstagabend sind Starkregen und Hagelschauer drüber gezogen. Besonders betroffen war die Gemeinde Telfes. 18 Mal hat die Feuerwehr dort ausrücken müssen, um etwa überschwemmte Keller auszupumpen oder Verklausungen bei Bächen zu beseitigen. Betroffen war auch das Schwimmbad Stubai, wo mehrere Becken verunreinigt worden sind und abgepumpt werden haben müssen. In Innsbruck ist eine neue Klasse an sogenannten Analog-Astronautinnen und Astronauten vorgestellt worden. 6 Personen aus ganz Europa sind dazu ausgewählt worden, um sich auf die Simulation einer Mars-Mission auf der Erde vorzubereiten. Die 4-monatige Grundausbildung dazu findet seit Anfang Juni in Innsbruck statt. Hier hat sich mittlerweile im Stillen auch eine Weltraumforschungstradition entwickelt, erklärt Gernot Krömer, der Präsident des österreichischen Weltraumforums.
2: In Österreich werden Technologien entwickelt, Simulationen geleitet, die hoch international sind, sehr interdisziplinär auch sind und die weltweit wirklich auf Resonanz stoßen. Das heißt, wie immer auch der Weg zum Mars ausschauen wird, ein Stück davon wird rot-weiß-rot gepflastert sein und wahrscheinlich aufgrund des Tiroler Beitrages auch weiß und rot.
1: Der Fokus der Ausbildung liegt auf Technik und körperlicher Fitness, aber auch soziale Kompetenzen werden geschult. Die nächste Simulation einer Mars-Mission findet 2027 in Portugal statt. Auf den Mars selbst dürfte man erst in 20 bis 30 Jahren gelangen. Und der Innsbrucker Schauspieler Harald Windisch bekommt den Preis des Landes für darstellende Künste, den Tobias Moretti-Preis. Der mit 5.000 Euro dotierte Preis würdigt herausragende Leistungen im Bereich der darstellenden Kunst und wird alle 2 Jahre vergeben. Windisch wird für seine jahrzehntelange Arbeit auf Theaterbühnen sowie in Film und Fernsehen ausgezeichnet. Laut der Jury überzeugt er vor allem durch seine außergewöhnliche Schauspielkunst und seine künstlerische Vielseitigkeit. Die Verleihung findet dann am 22. September beim Fest der Kultur in Innsbruck statt. Das waren soweit die Infos. Wir schauen jetzt noch schnell für Sie auf die Tiroler Straßen im U1 Verkehrsservice. Da gibt es einen Staupunkt aktuell im Zillertal. Talauswärts müssen Sie ab Schlitters rund eine Viertelstunde mehr Zeit einplanen. Wir wünschen eine gute und sichere Weiterfahrt.
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0: Der Almsommer, Musik von den Ursprungburen an diesem Montag. Und wir kommen nun zu den Veranstaltungshinweisen.
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0: Das Theaterfestival Steudeltern in Udans präsentiert Der Tausch oder das letzte Angebot, eine Doppelgängergeschichte von Hakon Hirzenberger. Premiere ist am Mittwoch um 20 Uhr. Infos und weitere Spieltermine unter www.steudeltern.com. Und dieses Wochenende Vierteltreffen 60 Jahre Viertel Unterland der ersten Schwarzer Schützenkompanie. Beginn Samstag 16.30 Uhr mit Abmarsch vom Pfundsplatz Schwarz. Sonntag 76. Bataillonsschützenfest. Beginn um 9 Uhr mit Feldmesse im Stadtpark Schwarz. Alle Infos unter www.ersteschwarzer.at.
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Musik von Helene Fischer hier bei uns auf Radio U1 Tirol. Das war unsere gute Laune-Stunde. Gleich gibt es das Mittagsjournal für Sie. Fabian Strickner begleitet Sie durch die Mittagszeit. Lukas Brunner wünscht in diesem Zeit jetzt noch einen schönen Montag. Und das sind die Jutzis, die jungen Zillertaler. Bis auf ein Wiederhören.

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1: Mit Conny Diebald. Der britische Premierminister Keir Starmer hat heute seinen Rücktritt bekannt gegeben. Er zieht damit die Konsequenzen aus den anhaltenden schlechten Zustimmungswerten, sagt Starmer. Jede Entscheidung habe er stets so getroffen, um das Land, das er liebt, an erste Stelle zu setzen.
2: Every decision I've taken has been about putting the country I love first. That is why I will resign as leader of the Labour Party.
1: Starmer tritt als Chef seiner Labour-Partei zurück. Premierminister will er so lange bleiben, bis ein Nachfolger gefunden ist. Fast alle Autofahrerinnen und Autofahrer nutzen zumindest hin und wieder ein Navigationsgerät, um ans Ziel zu kommen. Rund ein Drittel verwendet es auf den meisten Fahrten, zeigt eine Umfrage von Autoscout24. Allerdings verlässt sich nur etwa jeder Zehnte ganz aufs Navi. 57% folgen den Ansagen zwar grundsätzlich, sind dabei aber immer noch unsicher. Dieses Misstrauen kommt auch nicht von ungefähr. 7 von 10 haben bereits Probleme mit der vorgeschlagenen Route erlebt. Eine Spielzeugwaffe hat gestern einen Großeinsatz der Polizei in Graz ausgelöst. Eine Anrainerin hat am späten Abend von ihrer Wohnung aus einen Jugendlichen mit einer Langwaffe beobachtet und daraufhin Alarm geschlagen. Die Polizei ist mit mehreren Streifen und Spezialkräften ausgerückt. Am Einsatzort hat sich dann herausgestellt, dass die Waffe ein Spielzeug war. Lionel Messi hat jetzt ein Mega-Denkmal. Das Monument für den argentinischen Fußballstar steht in der argentinischen Stadt Cutralco. 26 Meter ist es hoch und es wiegt stolze 70 Tonnen. Das Denkmal zeigt einen knienden Messi im Nationaltrikot und mit nach oben gestreckter Jubelfaust. Davor steht der Nachbau des WM-Pokals von 2022. Das Spiel heute gegen Österreich wird vor der Statue live übertragen.
3: Da sind wir schon gespannt. Montag, Mittagszeit, CAV1. Wir schauen für Sie auf die Straßen bei uns in Tirol. Da staut es momentan noch im Zillertal. Und zwar teilauswärts müssen Sie ab Schlitters rund 10 Minuten mehr Zeit einplanen. Ansonsten kann man Sie aber flott voran. Wir wünschen eine gute und vor allem sichere Fahrt. Und schauen zum Wetter. Überwiegend sonnig geht's durch den heutigen Montag bei uns in Tirol und vor allem sehr, sehr heiß, teilweise auch schwül. 28 bis satte 34 Grad die Höchstwerte. Hitzepol ganz klar das Inntal heute. Dazu geht's recht sonnig auch weiter jetzt am Nachmittag. Teilweise werden die Quellwolken aber größer. Einzelne Regenschauer und Gewitter ziehen durch. Vor allem dann am Abend gibt's auch immer wieder mal Gewitter, die übers Land ziehen. In der Nacht sinken die Tiefstwerte dann auf 12 bis 18 Grad und wenn wir uns die Vorhersagen für die nächsten Tage ansehen, es geht stetig so weiter. Die Hitzewelle ist gekommen, um zu bleiben. Vor allem am Ende der Woche, da steigen die Temperaturen noch mal ein kleines Stück an.
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3: Ja, und zugegeben ist gar nicht so einfach, bei den Temperaturen irgendwo was Kühles zu suchen. Ich hoffe, Sie haben es geschafft jetzt für Ihre Mittagspause hier auf A1. Schönen Montag am 22. Juni und liebe Grüße an alle, die gerade auf der Baustelle unterwegs sind bei den heißen Temperaturen. Zwischendurch mal Eis, was Kühles zum Trinken und kühle Musik, die gibt's von uns. Mahlzeit.

0: singt Malte Kelly hier auf Radio 1 Tirol. In der heutigen Mittagspause in Innsbruck ist eine neue Klasse von 6 sogenannter Analog-Astronautinnen vorgestellt worden. Sie haben sich in einem strengen Auswahlverfahren gegen über 100 Mitbewerberinnen und Mitbewerber durchgesetzt und werden jetzt beim österreichischen Weltraumforum für künftige Mars-Mission-Simulationen ausgebildet. Das klingt schon mal nicht schlecht. Florian Birnbacher mit den Einzelheiten dazu.
1: 4 Frauen und 2 Männer aus ganz Europa starten jetzt in Innsbruck in ihre 4-monatige Grundausbildung. Als Analogastronauten werden sie so trainiert, als würden sie später bei einer Mission auf dem Mars arbeiten, erklärt Gernot Grömer, Direktor des österreichischen Weltraumforums.
2: AnalogastronautInnen sind Menschen, die darauf trainiert sind, so zu tun, als wenn man auf dem Mars wäre. Das heißt, es sind Leute, die haben eine kompakte Ausbildung, ähnlich wie bei Astronauten, aber werden dann im Mars ähnliche Umgebung auf der Erde eingesetzt, wo sie mehrere Wochen in Isolation gehen und dort mit Robotern, mit vielen Experimenten zu tun haben und so arbeiten, wie wir das auch in 20 bis 30 Jahren auf dem roten Planeten erwarten.
1: Die Simulationen dauern meist mehrere Wochen und haben in der Vergangenheit etwa schon in Israel und im Oman stattgefunden. Im kommenden Frühjahr ist die nächste Mars-Simulation in Portugal geplant. Dort sollen unter anderem Experimente zur Zusammenarbeit zwischen Mensch und Maschine und geowissenschaftliche Untersuchungen durchgeführt werden und das mit starker österreichischer und auch Tiroler Handschrift.
2: In Österreich werden Technologien entwickelt, Simulationen geleitet, die hoch international sind, sehr interdisziplinär auch sind und die weltweit wirklich auf Resonanz stoßen. Das heißt, wie immer auch der Weg zum Mars ausschauen wird, ein Stück davon wird rot-weiß-rot gepflastert sein und wahrscheinlich aufgrund des Tiroler Beitrages auch weiß und rot.
1: Für die neuen Analogastronautinnen hat jetzt eine intensive Ausbildungszeit begonnen. Neben Technik, Risikomanagement und sozialen Kompetenzen ist auch die körperliche Fitness entscheidend. Immerhin wiegt allein der spezielle Raumanzug rund 50 Kilo. Claudia Gollner ist als einzige Österreicherin im Team dabei. Die studierte Physikerin hat die ersten Ausbildungstage bereits hinter sich.
3: Der erste Trainingsblock war vor 2 Wochen. Das war unglaublich intensiv. Es hat sich angefühlt wie eine Woche und nicht 3 Tage. Es war 12 Stunden Frontalkurs mit Morning Run und Training, das auf einen zugeschnitten wurde. Wir haben so viel gelernt schon in den 3 Tagen und ja, wenn es so weitergeht, kann ich mich nur drauf freuen.
1: Bis tatsächlich Menschen den Mars betreten, wird es aber noch dauern. Vermutlich mindestens 20 bis 30 Jahre. Der Mensch, der den ersten Schritt auf den Mars setzt, sei aber wahrscheinlich schon geboren, heißt es. Vielleicht ist es ja eine der 6 neuen Analogastronautinnen, die das Analog aus der Berufsbezeichnung streichen kann. Für Radio U1 Tirol, Florian Pirnbacher.
0: Vielen Dank, Florian, für den Bericht. Und jetzt wieder zurück zur Musik für Ihre Mittagspause hier auf Radio 1 Tirol. Damit schönen, sonnigen, sommerlichen Montag mit der besten Musik des Electric Light Orchestra mit Confusion. Mahlzeit.

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1: Um 12.30 Uhr aus dem Studio begrüßt Sie Fabian Strick. Eine angenehme Mittagszeit. Filmreife Szenen haben sich heute in der Nacht in Innsbruck abgespielt. Gegen 3:30 sind 3 maskierte Täter mit einem Fahrzeug in die Auslage eines Juweliergeschäfts in Innsbruck gefahren und dort eingebrochen. Anschließend haben sie den Tatort mit einem dunklen und auffällig lauten PKW verlassen. Eine anschließende Alarmfahndung ist bislang ergebnislos verlaufen. Was und vor allem wie viel gestohlen worden ist, ist bislang noch nicht bekannt. Die Ermittlungen dazu laufen. Das Land Tirol investiert weiter in Forschung und Innovation. Für neue Kooperationsprojekte von Unternehmen und Forschungseinrichtungen werden rund 962.000 Euro aus der Tiroler Innovationsförderung bereitgestellt. Die Einzelheiten von Christine Trainer.
2: Insgesamt werden damit Projekte im Umfang von mehr als 2,1 Millionen Euro unterstützt. Ziel sei es, neue Technologien schneller in die Praxis zu bringen und gleichzeitig Wertschöpfung sowie qualifizierte Arbeitsplätze in Tirol zu schaffen. Eines der geförderten Projekte beschäftigt sich mit Histamin in Lebensmitteln. Gemeinsam wollen ein Innsbrucker Unternehmen, ein Analytikinstitut und das MCI ein Verfahren entwickeln, mit dem Histamin auf natürliche Weise abgebaut werden kann. Langfristig soll das Menschen mit Histaminunverträglichkeit besser verträgliche Lebensmittel ermöglichen und ihre Lebensqualität steigern.
1: Und zum Abschluss des Kletterweltcups in Innsbruck hat sich Lokalmatador Jakob Schubert gestern im Vorstieg den 3. Platz gesichert und damit den Sprung auf Stockhall geschafft. Er hat sich nur dem Japaner Neo Suzuki und dem Spanier Alberto Chines Lopez geschlagen geben müssen. Bei den Damen ist die Österreicherin Jessica Pilz auf Platz 6 geklettert. Den Sieg hat sich die Olympiasiegerin aus Slowenien Anja Garnbrett gesichert.
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0: ist das U1 Mittagsjournal am Montag hier bei uns auf U1. Im Innsbrucker Landhaus, da findet zur Stunde das zweite Arbeitsmarktsymposium statt, bei dem Vertreterinnen und Vertreter vom Land Tirol, dem AMS, Sozialpartner und Wirtschaft über aktuelle Herausforderungen sprechen, und diese gäbe es zur Genüge, sagt die für Arbeit zuständige Landesrätin Astrid Meyer im U1-Interview. Der Fokus müsse daher noch stärker auf die Ausbildung gelegt werden.
1: Naja, es ist ganz wichtig, Menschen gezielt weiterzubilden. Am Arbeitsmarkt gibt's letztlich ein lebenslanges Lernen zum einen. Zum anderen muss man zwingend versuchen, die Teilhabechancen am Arbeitsmarkt, aber auch die Erwerbsbeteiligung zu fördern. Das heißt, wir müssen unbedingt schauen, dass Menschen mehr arbeiten als zum Beispiel nur Teilzeit. Mit bestimmten Anreizen ist das grundsätzlich gut möglich.
0: Im Jahr 2022 ist in Tirol die Arbeitsmarktstrategie 2030 gestartet worden. Im Rahmen dieser werden unterschiedliche Projekte umgesetzt, um Entwicklungen zu erkennen und Maßnahmen zu setzen.
1: Also es gibt ja drei Maßnahmenfeldgruppen. Es gibt dann verschiedenste Ziele und dann auch Maßnahmenfelder, die was man letztlich beackern muss. Und mittlerweile sind wir so, dass wir eine Zwischenbilanz ziehen, weil ja bestimmte Projekte bereits umgesetzt wurden, um dann auch zu schauen, ob die Zielsicher treffsicher waren oder ob man da ummodeln muss und schauen, dass man eben diese Herausforderungen, die sich jetzt bieten, immer nur ganz aktuell bewältigen kann mit diesen Maßnahmen, die man ursprünglich gesetzt hat.
0: Eine genauere Bilanz wird dazu erst noch veröffentlicht. Was aber jedenfalls klar ist, der Arbeitsmarkt verändert sich aktuell sehr schnell, vor allem auch durch den Einsatz von künstlicher Intelligenz. Vor zunehmenden Jobverlusten brauche man sich aber nicht fürchten.
1: Nein, also das glaube ich auf gar keinen Fall. Wie gesagt, KI ist nur unbekannt für viele, viele Menschen, viele Bereiche. Nichtsdestotrotz sehe ich da Riesenchancen, die man am Arbeitsmarkt und in der Wirtschaft ausgezeichnet nutzen kann. Und Arbeitslosigkeit in diesem Sinne hat es immer schon gegeben, wird es auch jetzt geben. Aber wir, und das ist auch meine große Aufgabe, müssen uns definitiv dem Thema widmen, dass wir all jene, die arbeitslos sind, gezielt wieder in den Arbeitsmarkt integrieren können.
0: Und darüber wird eben heute unter anderem beim zweiten Arbeitsmarktsymposium in Innsbruck diskutiert. Jetzt.

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1: Mit Conny Diebald. Studium und nebenher arbeiten, das soll in Zukunft besser miteinander vereinbar sein, denn fast 7 von 10 Studierenden arbeiten neben dem Studium. Deshalb will Wissenschaftsministerin Eva-Maria Holzleitner künftig ein Teilzeitstudium möglich machen.
2: Es ist Zeit für ein flexibles Studium, das sich eben an den Bedürfnissen der Studierenden orientiert und sich danach richtet. Es ist Zeit, dass wir die Freiheiten, die wir auch durch Digitalisierung oder etwa durch KI gewonnen haben, auch im Sinne einer besseren Studierbarkeit einsetzen und nutzen.
1: Auch bei den Arbeitsbedingungen von Wissenschaftlerinnen und Wissenschaftlern sieht Holzleitner großes Verbesserungspotenzial. Sie will die Kettenverträge abschaffen, also dass mehrere befristete Verträge hintereinander möglich sind. Der britische Premierminister Keir Starmer hat heute seinen Rücktritt bekannt gegeben. Er zieht damit die Konsequenzen aus den anhaltenden schlechten Zustimmungswerten. Starmer tritt als Chef seiner Labour-Partei zurück. Premierminister will er so lange bleiben, bis ein Nachfolger gefunden ist. Danach will er sich dem, wie er sagt, wichtigsten Job widmen, seiner Familie. Eine Frau soll vergangene Nacht in Wörgl in Tirol in ein graues Auto gezerrt worden sein. Zuvor soll sie Help, also Hilfe, gerufen haben, berichten Passanten. Das Auto mit Kufsteiner Kennzeichen soll danach weggerast sein. Die Polizei bittet jetzt Zeugen, sich zu melden. Passiert sein soll das Ganze gegen 1 Uhr im Bereich der Gottlieb-Weißbacher Straße und der Ladestraße in Wörgl. Die Porsche-Villa am Salzburger Kapuzinerberg soll offenbar verkauft werden. Das Anwesen wird über ein französisches Luxusimmobilienportal für rund 12,7 Millionen Euro angeboten. Fix ist der Verkauf aber noch nicht, schreiben die Salzburger Nachrichten. Im Vorjahr hatte die Stadt Salzburg Porsche für seine Villa den Bau einer unterirdischen Parkgarage samt privatem Zufahrtstunnel bewilligt.
3: Wir haben es 13 Uhr und 2 Minuten hier AV1. Ein schneller Blick auf die Straßen bei uns in Tirol. Da ist vermutlich im Schwimmbad heute mehr los wie auf den Straßen. Sie kommen da momentan ohne größere Probleme an ihr Ziel. Wir wünschen eine gute und sichere Fahrt.
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3: Und damit zum Wetter. Da kommen wir heute alle gemeinsam bei uns in Tirol richtig ins Schwitzen. Überwiegend sonnig und sehr heiß geht's rein in den heutigen Nachmittag. 28 bis 34 Grad die Höchstwerte und sehr viel Sonnenschein. Hitzepol heute das Inntal und dazu auch vielerorts wolkenlos. Nur jetzt dann am späteren Nachmittag kommen ein paar Wolken dazu und es können einzelne Regenschauer und Gewitter dann aufziehen, vor allem dann am Abend. Morgen am Dienstag geht's genauso weiter. Die Hitze hält nämlich an und nicht nur morgen am Dienstag, sondern auch fast die gesamte Woche. Zum Ende der Woche hin wird es sogar noch ein Stück wärmer.
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3: 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Und da wünscht Philipp Achter jetzt noch einen wunderschönen Montag hier auf U1. Kollege Henrik Eder ist dann Ihr Begleiter am Nachmittag ab 14 Uhr in der Tiroler Zeit. Und wir sehen und hören uns vielleicht sogar heute am Abend noch. Ab 18 Uhr geht's los mit unserem Public Viewing gemeinsam mit der Silberstadt Schwarz und mit dem Stadtmarketing. Und zwar heute beim Mehrzweckplatz Schwarz-Ost. Ab 18 Uhr, cooles Vorprogramm. Wir stimmen uns ein mit einer Expertenrunde. Philipp Semlitz, Cheftrainer von der WSG, und auch Konrad Plautz wird mit dabei sein. Schiri-Legende. Und dann um 19 Uhr das große Highlight Österreich gegen Argentinien. Schauen wir es alle gemeinsam und drücken wir die Daumen. Ich wünsche einen schönen Montag. Ja, vor eins.

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1: Um 13.30 Uhr mit Fabian Strickner, angenehmen Nachmittag. Die Polizei in Wörgl ermittelt aktuell zu einer möglichen Entführung. Passanten haben heute in der Nacht um kurz nach 1 Uhr in der Gottlieb-Weisbacher Straße Hilferufe einer Frau wahrgenommen. Anschließend soll sie in ein graues Fahrzeug gezerrt worden sein. Nähere Details sind aktuell noch nicht bekannt. Mögliche Zeugen des Vorfalls werden jetzt gebeten, sich bei der Polizeiinspektion in Wörgl zu melden. Die Gesundheitslandesrätinnen von Tirol und Vorarlberg haben sich Ende letzter Woche in Innsbruck über die Zukunft der Gesundheitsversorgung ausgetauscht. Dabei sind vor allem die Ausbildung von Fachkräften und neue Versorgungsmodelle im Mittelpunkt gestanden. Christine Trainer.
2: Gemeinsam haben Tirols Gesundheitslandesrätin Cornelia Hagele und ihre Vorarlberger Amtskollegin Martina Rüscher die Medizinische Universität Innsbruck und das Landesinstitut für integrierte Versorgung Tirol besucht. Dabei ist die enge Zusammenarbeit beider Bundesländer hervorgehoben worden. Für viele Vorarlberger Medizinstudierende sei Innsbruck seit Jahren etwa ein wichtiger Ausbildungsstandort. Auch in zahlreichen anderen Gesundheitsberufen bestünde eine sehr enge Kooperation mit der FH Gesundheit. Ein weiteres Thema war die integrierte Gesundheitsversorgung. Erfolgreiche Projekte wie telemedizinische Betreuungsprogramme sollen künftig verstärkt auch bundesländerübergreifend weiterentwickelt werden, wie es heißt.
1: Und in Patsch hat gestern das erste Didi Constantini Gedenkturnier stattgefunden. 20 U10-Mannschaften haben am Turnier teilgenommen. Gewonnen haben am Ende die Kinder des SK Rum, die anschließend als Draufgabe im Elfmeterschießen gegen ehemalige und aktive Profikicker wie Pascal Grünwald, Lukas Hinterseer oder Andi Schiener antreten haben dürfen. Gleichzeitig hat sich der SK Rum für das Finale des Nachwuchscups des Tiroler Fußballverbandes im nächsten Jahr qualifiziert. Abseits des Sportlichen sind beim Turnier auch Spendengelder für beeinträchtigte Tiroler Kinder sowie mittellose Kinder im In- und Ausland gesammelt worden.
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1: Mit Conny Diebald. Viele Menschen in Österreich können sich auch im Urlaub nicht ganz von der Arbeit lösen. 3/4 sind für den Job immer da, prüfen Nachrichten und E-Mails oder sind für Notfälle erreichbar. Vor allem Führungskräfte. Das zeigt eine Umfrage von Karriere.at. Und das zehrt, 1/4 belastet das ständige Erreichbarsein. Marisa Mayer von Karriere.at rät, Umfeld und Team frühzeitig vorzubereiten.
2: Also wenn man frühzeitig kommuniziert, dass man in einem gewissen Zeitraum nicht verfügbar ist, dann ist es schon mal eine Entlastung für die Person, die auf Urlaub geht. Und man kann natürlich auch mit dem Team gewisse Zeiträume vereinbaren, wo man jeden Tag oder alle 2-3 Tage erreichbar ist und damit dann quasi den restlichen Tag einfach sich erholen und genießen.
1: Der ÖGB erinnert auch an die Rechtslage und die besagt, dass Arbeitnehmer in ihrer Freizeit oder im Urlaub nicht erreichbar sein müssen, also auch nicht abheben müssen, wenn Chef oder Chefin anrufen. Die Regierung will übermorgen im Ministerrat die sogenannte Haft in der Heimat weiter voranbringen. Neu wird, dass die Herkunftsländer kein Veto mehr einlegen können, wenn Österreich straffällig gewordene Migranten abschieben will, damit sie ihre Haft im Herkunftsland absitzen können. Die österreichischen Gefängnisse sollen dadurch um rund 300 Insassen pro Jahr entlastet werden. Fast 7 von 10 Studierenden arbeiten neben dem Studium. Deshalb will Wissenschaftsministerin Eva-Maria Holzleitner künftig ein Teilzeitstudium möglich machen. Es soll mehr online möglich sein, damit Studium und Beruf besser miteinander vereinbar sind. Verbessern will Holzleitner auch die Arbeitsbedingungen von Wissenschaftlerinnen und Wissenschaftlern. Die Kettenverträge, also mehrere befristete Verträge hintereinander, sollen abgeschafft werden. Wer nicht gut Deutsch kann, darf nicht ins Strandbad in Halle. Das sorgt gerade für jede Menge Diskussionen in der deutschen Stadt. Grund dafür ist ein Vorfall vom Wochenende. Da musste ein Kleinkind gerettet werden, das im viel zu tiefem Wasser war. Der Betreiber des Strandbades will jetzt sicherstellen, dass künftig alle Badegäste die Hinweisschilder und Baderegeln lesen und verstehen können und in Notfällen auch mit dem Bademeister kommunizieren können.
3: Und wir werfen gleich einen Blick auf Tirols Straßen. Da gibt es gute Nachrichten. Derzeit kommen sie ganz gut durch Tirol. Es gibt keine Behinderungen. Wir wünschen gute Fahrt. Was tut sich wettermäßig? Ja, Sie spüren es. Es wird heute wieder ziemlich heiß. Wir erwarten Temperaturen bis 34 Grad. Was messen wir derzeit? In Galtür hat es im Moment 25 Grad, in Reute hat es 29 Grad, in Meierhofen und in Ims hat es 31 Grad und in Innsbruck bereits 32 Grad. Es könnte heute trocken bleiben, das kleine Gewitter da oder dort ist aber nicht ganz ausgeschlossen. Morgen am Dienstag wird es auch wieder sehr, sehr heiß, Temperaturen bis 34 Grad und morgen kann man zum Teil mit heftigen Gewittern rechnen.
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3: Schön, dass Sie da sind bei der Tiroler Zeit auf Radio U1 Tirol. Wir haben heute Nachmittag wieder einiges mit Ihnen vor. Das Thema, das schöne Wetter, die Sonne, die ist auch musikalisch in Kürze Thema bei uns, weil Wolfgang Ambros hat ein ganz neues Lied aufgenommen. Die Sonnenseiten vom Leben, die Melodie kennen Sie ganz bestimmt. Mehr dazu in einer guten halben Stunde auf U1. Und auch das Thema Dialektgedicht ist in dieser Stunde wieder ganz, ganz wichtig. Aus Kundl hat uns ein Gedicht erreicht und das hören wir in Kürze. Jetzt gibt es einmal Musik von Vollgas Tirol und auch die Schürzenjäger beschäftigen sich mit dem Sommer. Auf einmal ist Sommer. Und los geht's, die Schürzenjäger. Für Sie auf U1, 5 nach 2 ist es. Ich wünsche einen ganz feinen Montagnachmittag.

Vollgas Tirol und Joanne auf Radio U1 Tirol in der Tiroler Zeit. Jetzt gibt's gleich einen Oli-Klassiker von Chris Montes, Ein oder Giers. Und anschließend, da hören wir wieder ein Tiroler Mundart-Gedicht. Freuen Sie sich drauf. Aber zuerst würde ich mal sagen, mit Dschunkel, mit Summen, diese Melodie kennen Sie ganz bestimmt.

0: Ganz viele schöne Tiroler Mundartgedichte haben uns schon erreicht, aber auch jetzt dürfen wir wieder eines hören. Und zwar von der Monika Durecker aus Kundl.
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2: Ja, grüß euch, liebe U1-Hörer. Ich bringe euch heute ein Gedicht aus der Rubrik Kurz und Bündig. Nicht allweil missmutig. An freundlichem Blick einmal ein nettes Wort. Nicht allweil Missmut fort und fort. Ein bisschen mehr Toleranz für diesen oder dersen Tanz. Nicht gleich aus dem Häusl sein, bei einer ist zu dir nicht fei. Lieber einmal geduldig warten, bis Lehm dir mischt, oft neu die Karten.
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0: Ja, das ist nicht nur ein tolles Mundartgedicht, da steckt auch philosophisch so einiges drinnen. Ja, ein guter Tipp für heute, also sind wir nicht missmutig. Genießen wir das tolle Wetter, genießen wir Radio U1 Tirol. Sie, ich, wir alle gemeinsam. Schön, dass Sie da sind. Freuen Sie sich jetzt auf Gigi Anderson und Dankeschön der Monika Durecker aus Kundl. Am Ende unserer Träume heißt dieses Lied von Gigi.

0: In Kürze erfahren Sie wieder Neuigkeiten aus Tirol und dafür gibt's noch Musik von Andrea Berg.
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0: Genau, das war schon der Titel, Simsalabim. Lassen wir uns ein bisschen verzaubern von Andrea Berg und ebenfalls noch vor den Nachrichten zu hören, Vincent und Fernando. Und bei Vincent und Fernando heißt's, ja, nur du allein. Und falls Sie sich ein bisschen für Fußball interessieren und vielleicht in oder um Schwarz wohnen, dann sollten Sie heute das Public Viewing in Schwarz nicht versäumen. Los geht's bereits um 18 Uhr, eine Veranstaltung vom Stadtmarketing Schwarz gemeinsam mit Radio U1 Tirol. Spannende Gäste erwarten wir und durch das Programm führt Philipp Wachter. Das Spiel beginnt ja bekanntlich um 19 Uhr Österreich gegen Argentinien. Also, wenn Sie sich ein bisschen für Fußball interessieren, dann sollten Sie diese tolle Veranstaltung heute nicht versäumen. Alle Details dazu noch im Laufe des Nachmittags.
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0: Andrea Berg hat uns verzaubert und meine liebe Kollegin Rosi holt uns wieder auf den Boden der Tatsachen.
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2: Aus dem Studio begrüßt sie Rosi Aigner-Gertl. Schönen Nachmittag. Der Betriebsratsskandal im Stubaital hat jetzt weitreichende Folgen. Der ÖGB Tirol fordert heute Strafen für Unternehmen, die eine Betriebsratswahl be- oder sogar verhindern.
3: Wir bräuchten eine Regelung, wo dann wirklich auch das geahndet werden kann, weil diese Sachen sind bei uns in Österreich leider sehr schwammig formuliert. In Deutschland draußen hat man da ganz andere Möglichkeiten, zum da anschließend mehr oder weniger den Rechtsweg zu bestreiten.
2: Erklärt Herbert Frank, der Landesvorsitzende der Gewerkschaft Wider Tirol. Er erhofft sich dabei Unterstützung von der Arbeiterkammer. Wie berichtet hat die Geschäftsführung eines Hotels in Neustift im Stubaital die Polizei gerufen, weil Mitarbeiter eine Betriebsratswahl durchgeführt haben. Rein rechtlich kann in Betrieben mit mindestens 5 ständig Beschäftigten ein Betriebsrat eingerichtet werden. Eine Gastropleite sorgt heute in Innsbruck für Aufsehen. Worum es dabei genau geht, weiß Maximilian Ausweiler.
4: Lange Zeit hat Rätselraten darüber geherrscht, warum das italienische Restaurant La Trattoria am Innsbrucker Sparkassenplatz im Frühjahr überraschend geschlossen hat. Jetzt gibt es eine Antwort darauf. Denn wie sich herausgestellt hat, ist der Betreiber insolvent. Als Gründe für die Insolvenz nennt man, dass eine wirtschaftliche Führung des Betriebes in den vergangenen Jahren nicht möglich gewesen sei. Zudem sind beim Start der unternehmerischen Tätigkeit hohe Investitionen getätigt worden. In den vergangenen Wochen habe es Gespräche mit der finanzierenden Bank gegeben. Eine Einigung habe man aber nicht erzielt. Der KSV 1870 geht davon aus, dass es zu einer formalen Schließung des Betriebes kommen wird.
2: Und Tirols Trigos-Nominierte stehen fest. 9 Betriebe haben Chancen auf Auszeichnungen in den Kategorien Klimaschutz, regionale Wertschaffung und vorbildliche Projekte. Nominiert sind unter anderem die RAG GmbH, der Stangelwirt, die AGDEC GmbH Smart Electric, das Altenwohnheim Kitzbühel, Sando, IDM Energiesysteme, die Ernst-Derfesser GmbH, Alpbach Tourismus GmbH, Kongresszentrum Alpbach und Feldschaft Genossenschaft. Die 3 Landessieger werden am 10. September 2026 in der Tiroler Wirtschaftskammer gekürt. Das waren die Nachrichten aus unserem Land.
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0: 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Und in Kürze heißt es auf Radio U1 Tirol Wolfgang Ambros, brandneue Single. Klingt sehr chillig, ist auch sehr chillig. Die Sonnenseiten vom Leben. Premiere auf Radio U1 Tirol in wenigen Minuten. Das ist Billy Joel.

0: Kräne tanz, wie du tanz, Baby. Mario und Christoph auf Radio U1 Tirol. Wir schreiben heute den 22. Juni. Es ist Montag. Es ist 14:49 Minuten und es ist Zeit für diese Radiopremiere. Wenn Wolfgang Ambros was Neues veröffentlicht, dann ist das schon was Besonderes. Sein letztes Studioalbum hat er sich zum 60er geschenkt, das ist 14 Jahre her. Seitdem nichts Neues, keine neuen Songs mehr geschrieben und jetzt nach 14 Jahren plötzlich die Überraschung. Wolfgang Ambros gemeinsam mit die Wordmaster. Und die Wordmaster, das sind Dietmar Baumgarten und Roland Vogel, beide Mitglieder der Ambros Band, die Nummer 1 vom Wienerwald. Ja, das Lied Die Sonnenseiten vom Leben klingt sehr positiv, klingt sehr sonnig, sehr fröhlich. Und das Original kennen Sie ganz bestimmt. Falls Sie gerade darüber nachdenken, wie heißt denn das Original? Das ist es. Always look on the bright side of life. Ganz genau, Monty Python, Always look on the bright side of life, das ist das Original. Und jetzt gibt's endlich eine österreichische Coverversion. Live hat Wolfgang Ambros das Lied ja schon seit einigen Jahren immer wieder mal gesungen, also es ist nicht ganz neu, aber es ist jetzt ganz neu veröffentlicht, inklusive einem sehr lustigen Video. Möglicherweise kommt sogar auf Vinyl-Single. Wolfgang Ambros, die Sonnenseiten vom Leben, jetzt Premiere auf Radio U1 Tirol. Ein wirklicher Feiertag für alle Wolfgangologen oder alle Wolfgang Ambros-Fans.
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0: Wolkenambros und die Weltmeister, Sonnenseiten vom Leben. Ich würde sagen, eine sehr, sehr gelungene Coverversion. Ist ein richtiger Ohrwurm. Schön, dass es neue Musik gibt. Von Wolkenambros, Premiere auf Radio U1 Tirol.
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0: Ja, was ist los? Ich hätte schon einige Tipps für Sie. Zum Beispiel das Theaterfestival Steudeltern in Udans präsentiert Der Tausch oder das letzte Angebot. Eine Doppelgängergeschichte von Hakon Hirzenberger. Premiere ist am kommenden Mittwoch um 20 Uhr. Alle Infos und weitere Spieltermine finden Sie auf www.steudeltern.com. Am Freitag findet das heimische BC Steinadler Box Sportevent 2026 statt. Beginn ab 18.30 Uhr bei Bauwanmeier in Wörgl. Staffelgegner ist eine Auswahl aus Holland. Falls Sie Boxfan sind, nicht versäumen. Und am Wochenende findet im Dorfzentrum von Volders bei jeder Witterung das Fest der Vereine statt. Beginn ist am Samstag um 17 Uhr mit den Zipfelfröschen, Brennholz, Burg Volders, Offseason und Disco im Saal Volders. Am Sonntag gibt es dann ab 9.30 Uhr eine Feldmesse mit anschließenden Frühschoppen der Musikkapelle Mühlbach, Kinderfest und Rahmenprogramm. Alle Infos zu diesem tollen Wochenende finden Sie unter www.fest-der-vereine.at.
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0: Und wir spielen Ihre Lieblingsmusik. Dazu gehören ganz bestimmt auch Sakrisch, die Band mit Speed.

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1: Mit Conny Diebald. Wie geht's den Jugendlichen? Das hat die Arbeiterkammer Kärnten die jungen Menschen gefragt und dabei zeigt sich, dass die Jugendlichen sehr zufrieden mit ihrem Leben sind. Zu schaffen macht ihnen aber vor allem die Teuerung, sagt Daniel Weidlitsch von der Kärntner AK.
2: Insbesondere die Wohnkosten, die hier die Jugendlichen und auch jungen Erwachsenen und Erwerbstätigen sehr stark belasten. Und so gilt es aus unserer Sicht, die Infos auch anzusetzen. Im Wesentlichen geht es einfach darum, die Rahmenbedingungen zu verbessern und damit auch natürlich Wohnraum bereitzustellen. Und da sehen wir einfach Handlungsbedarf.
1: Politisch wollen die Jugendlichen gerne mitbestimmen, fühlen sich aber oft ungehört. Einen riesigen Betrug mit Installationsfirmen in Wien hat die Polizei aufgedeckt. Die vier Tatverdächtigen sollen nach Insolvenzen größere Geldbeträge verschoben haben. Außerdem wurden bei der Wartung von Thermen und Gasheizungen die notwendigen Reparaturen nicht gemacht bzw. die Geräte nicht entsprechend ausgetauscht. Der Schaden liegt bei rund 1,2 Millionen Euro. Bisher sind mehr als 30 Opfer bekannt. Die Polizei vermutet aber noch mehr Opfer. Die Firmen waren auch in Niederösterreich und im Burgenland aktiv. Auch im Urlaub sind 3/4 der Menschen für den Job erreichbar. Heißt, sie prüfen Nachrichten und E-Mails oder lassen das Handy eingeschaltet. Gleichzeitig belastet das 1/4, wie eine Umfrage von Karriere.at zeigt. Vor allem Führungskräfte sind es, die auch abseits vom Büro erreichbar sind. Sein Team frühzeitig auf die Abwesenheit vorzubereiten oder fixe Zeiten für Erreichbarkeiten auszumachen, kann helfen, dass man im Urlaub abschalten kann. Rettungskräfte mussten gestern zu einem Flugzeug am Flughafen Frankfurt ausrücken. Das vollbesetzte Flugzeug ist mehr als eine Stunde bei hochsommerlichen Temperaturen auf dem Vorfeld gestanden, weil sich der Starttermin verzögert hat. Wegen der Hitze haben mehrere Passagiere über Unwohlsein geklagt. Sie durften dann aussteigen und wurden von Rettungskräften versorgt.
3: Wie schaut es auf Tirols Straßen aus? Im Moment gibt es ein Problem auf der Inntal-Autobahn und zwar bei Roppen in Fahrtrichtung Ims beim Roppener Tunnel. Da steht ein beschädigtes Fahrzeug und im Moment wird der Verkehr angehalten. Sie verlieren dort einiges an Zeit. Und falls Sie Richtung Paston unterwegs sind, zwischen Jochberg und Paston gibt es auch eine Baustelle, da wird der Verkehr wechselseitig angehalten. Auch da verlieren Sie ein paar Minuten, ansonsten freie Fahrt durch Tirol. Wir wünschen gute Fahrt.
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3: Es wird heißer und heißer in Tirol. Vielleicht schaffen wir heute noch die prognostizierten 34 Grad. Zumindest im Inntal könnte das gelingen. Im Moment messen wir in Fügen, in Innsbruck und in Ims bereits 32 Grad. Fast so heiß ist es auch in Reutte mit im Moment 30 Grad. In Galtür messen wir im Moment 26 Grad. Es könnte heute trocken bleiben. Es werden vereinzelt auch Gewitter durch Tirol ziehen. Aber wie gesagt, großteils kann es trocken bleiben. Und morgen am Dienstag wird es auch wieder sehr, sehr heiß mit Temperaturen wie heute bis 34 Grad. Und morgen könnten zum Teil auch heftige Gewitter nach Tirol kommen.
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3: Schönen Montagnachmittag wünsche ich. Fein, dass Sie mit dabei sind. Interessieren sich Sie sich für Fußball? Ganz ehrlich? Wenn, dann werden Sie halt schon ziemlich nervös sein. Heute spielt Österreich bekanntlich gegen Argentinien ab 19 Uhr. Und U1 ist mit dabei beim fantastischen Public Viewing in Schwarz. Alle Details dazu in Kürze auf U1. Singen werden für Sie jetzt Juchers Tirol und Petra Frey macht den Beginn. Solo Tu heißt es bei Petra Frey. Feinen Montagnachmittag wünsche ich.

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Fußballfans schwitzen heute wohl nicht nur wegen der hohen Temperaturen, sondern weil heute am Abend wird's ganz, ganz spannend. Österreich gegen Argentinien heißt es. Radio U1 Tirol ist live dabei beim Public Viewing in Schwarz. Alle Details dazu hören wir gleich nach Jack Goldberg. Aus der Kategorie Oldie Klassiker, Can I Reach You? 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
1: Und bei mir im Studio jetzt Philipp Wachter. Philipp, bist du nervös?
2: Ja. Hey, ich kann's gar nicht verstecken. Also ich bin schon seit in der Früh schon relativ angespannt, weil der Tag heute gekommen ist. Muss man schon zugeben.
1: Heute Abend also Österreich gegen Argentinien. Versuchen wir das Ganze mal möglichst neutral zu sehen. Ist Österreich da Außenseiter? Kann man so sagen oder muss man so sagen?
2: Definitiv. Wir sind Außenseiter heute gegen die große Mannschaft aus Argentinien mit großen Namen. Da spielt immerhin Lionel Messi. Den kennt jeder. Auch wenn man mit Fußball gar nichts am Hut hat, kennt man Lionel Messi.
1: Stimmt.
2: Und gegen die spielen wir heute. Wir sind Außenseiter, aber uns steht die Rolle an sich, glaube ich, ganz gut am heutigen Tag. Wir können nur überraschen und wir sind bekannt dafür, dass wir gerne auch einmal überraschen. Und wenn, dann heute. Dann wirklich heute in Dallas vor über 80.000 Fans in einem riesengroßen Stadion. Dann können wir heute wirklich alle mal begeistern.
1: Ich meine, immerhin haben bei dieser WM ja schon einige Außenseiter aufgezeigt. Ich sage jetzt nur Stichwort Kap Verden.
2: Zum Beispiel Curaçao hat auch schon überrascht. Und da müssen wir uns jetzt auch dazu zählen zu denen. Es nutzt
1: genau.
2: Nichts.
1: Also alles möglich heute am Abend.
2: Definitiv. Es wird ein paar Schlüsselstellen geben, glaube ich, an dem heutigen Abend, die entscheidend sein werden. Gerade wenn man den Messi natürlich als Gegner hat, muss man schauen, dass der Messi gar nicht viel zum Zug kommt. Und wir haben da ganz gute Kicker in den Reihen, wie zum Beispiel ein Conny Leimer. Der kann richtig nerven als Gegenspieler. Und genauso muss es vermutlich heute passieren, dass der Lionel Messi gar nicht groß zum Zug kommt, dass man ihn gleich ein bisschen ausschaltet, dass man ihn begleitet, sogar noch in der Halbzeitpause, dass er gar kein Rohr hat von uns. Und dann vielleicht mit ein bisschen Glück und gutem Wetter schaffen wir das halt.
1: Und große Fußballfans müssen heute gar nicht allein zu Hause schauen. Es gibt nämlich ein fantastisches Public Viewing in Schwarz. Ich glaube, los geht's schon um 18 Uhr, Philipp.
2: Definitiv, wir haben uns einiges vorgenommen. Wir machen das gemeinsam mit der Stadt Schwarz, dem Stadtmarketing und starten um 18 Uhr und zwar im Mehrzweckplatz Schwarz-Ost. Gerne vorbeischauen, first come, first see. Also wir haben da schon ein paar Sitzplätze, aber die werden relativ schnell bei dem super Wetter heute voll sein. Ab 18 Uhr geht's los mit einer Expertenrunde hochkarätig. WSG Tirol-Cheftrainer Philipp Semlitsch wird mit dabei sein und Schiri-Legende Konrad Plautz, der hat gepfiffen bei einer Europameisterschaft sogar bei uns im Tivoli-Stadion. Wir werden uns gegenseitig schon ein bisschen einstimmen auf die Partie, dann werden wir natürlich gemeinsam I'm from Austria hören, nicht nur heute in Dallas vor über 80.000 Fans, sondern auch bei uns in Schwarz und ab 19 Uhr rollt die Kugel dann.
1: Philipp, okay, abschließend noch dein Tipp. Also jetzt soll man nicht wünschen, dein Tipp für heute Abend.
2: Ich muss aufpassen, ich bin in zahlreichen Tippgruppen drin. Wenn ich das jetzt verrate, ist das gefährlich, vor allem bei uns, bei U1. Aber sagen wir so, ich hoffe sehr stark, dass wir es herbiegen. Ein Unentschieden wäre eine Sensation. Mit ein bisschen Glück schaffen wir den 2:1 Erfolg dann auch. So unentschieden, da pendle ich mich ungefähr ein und sage, das könnte sich ausgehen, soll sich ausgehen heute.
1: Okay, dann machen wir einen auf Unentschieden.
2: Ja, 1:1.
1: Und jetzt zur Einstimmung darf natürlich nicht fehlen, Reinhard Fenrich. Danke Philipp, ich wünsche euch ganz einen tollen Abend beim Public Viewing in Schwarz.
2: Daumen drücken, Hendrik, ist ganz wichtig.
1: Ganz fest Daumen drücken.
2: Und jetzt laut auftreten, ich kriege jetzt schon Gänsehaut. Hörst du an?

0: Auch wenn Sie sich nicht für Fußball interessieren, dieses Lied in Verbindung mit dem heutigen Spiel Österreich gegen Argentinien, das muss einfach Gänsehaut auslösen. In Kürze gibt es wieder Aktuelles aus Tirol und davon noch Musik von Heindling und Susal, die Partyhexe, steht am Programm.
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0: 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Es ist 15.31 Uhr, eine Minute nach 3:30.
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2: Aus dem Studio begrüßt Sie Rosi Aigner-Gertl. Schönen Nachmittag. Weiterhin jede Spur fehlt von jenen drei Tätern, die in der Nacht auf heute Montag in ein Juweliergeschäft in Innsbruck eingebrochen sind. Gegen 3.30 Uhr ist das Trio mit einem leistungsstarken Audi rückwärts in die Auslage des Geschäfts in der Amrasser Straße gefahren.
3: Die Täter haben dann die Vitrinen im Inneren zerschlagen und daraus diverse Schmuckgegenstände entwendet. Schaden ist ungefähr ein niedriger, sechsstelliger Bereich.
2: Erklärt Philipp Rappold vom Landeskriminalamt. Anschließend sind die Einbrecher Richtung Innenstadt geflüchtet. Eine sofort eingeleitete Fahndung ist ergebnislos geblieben. Da die Täter gestohlene Kennzeichen verwendet haben dürften, hat die Polizei das Fahrzeug nicht zuordnen können. Aktuell laufen die Ermittlungen. Ein Zusammenhang zu einem Einbruch in ein Waffengeschäft in St. Anton vor mehr als 2 Wochen kann nicht ausgeschlossen werden. Damals sind die Täter ebenfalls mit einem Auto gegen die Auslage gefahren. Ein Verdächtiger, ein 20-jähriger Franzose ist mittlerweile festgenommen worden. Da sich in letzter Zeit auch Rambock-Einbrüche in Vorarlberg, Oberösterreich und in der Schweiz ereignet haben, ist es durchaus möglich, dass hier ein und dieselbe Bande ihre Hand im Spiel hat. Besonders eilig hatten es gestern Abend 2 Autolenker in Elmau. Die beiden hintereinanderfahrenden sind auf der Bundesstraße mit mehr als 160 Stundenkilometern unterwegs gewesen. Erlaubt sind auf diesem Abschnitt maximal 80 km/h. Den Lenkern, einem 25-jährigen Rumänen und einem 44-jährigen Österreicher, ist der Führerschein abgenommen worden. Ihre Fahrzeuge hat die Polizei vorläufig beschlagnahmt. Und Markus Höfle, Direktor der HLW Kufstein, ist neuer Landesvorsitzender der Gewerkschaft Öffentlicher Dienst Tirol. Er ist vor kurzem mit deutlicher Mehrheit gewählt worden. Ihm zur Seite stehen seine beiden Stellvertreter Peter Spanblöchel und Christian Haser. Die Gewerkschaft Öffentlicher Dienst Tirol zählt rund 21.000 Mitglieder. Das waren die aktuellsten Nachrichten aus unserem Land.
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0: Ein Montagnachmittag mit Henrik Jeder. In Kürze gibt's noch einmal was Spannendes zum Thema Fußball. Falls Sie sich nicht für Fußball interessieren, bei uns dominiert natürlich die Musik. Die kommt jetzt von Audrey Landers, Manuel Goodbye und So Gottes Edelweiß wird rot, wenn du dein Dirndl trockst. Freddy Pfister Band auf U1

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0: Oh ja, und Philipp Wachter hat uns erzählt, was heute alles los ist. Es wird ein ganz, ganz spannendes Spiel heute für alle Fußballfans in Österreich und wahrscheinlich auch für die, die ganz, gar nicht so große Fans sind. Mitfiebern, heute ab 19 Uhr, das große WM-Spiel Österreich gegen Argentinien findet statt. Für alle kurzentschlossenen Tirolerinnen und Tiroler gibt es eine gute Gelegenheit, echtes WM-Feeling hier zu erleben. Heute Abend ab 18 Uhr gibt es in Schwarz am Mehrzweckplatz Schwarz-Ost eine große Public-Viewing-Party, die Kollege Philipp Wachter moderieren wird. Er hat es uns bereits erzählt. Seit 11. Juni rollt jetzt bereits der Ball bei der Fußball-WM in Mexiko, Kanada und den USA. Was ist das bisherige Fazit der Tirolerinnen und Tiroler? Wer hat sich spielerisch bisher überrascht? Wir haben uns in Innsbruck umgehört.
2: Immer total für die Underdogs, also immer jemand, den man nicht so am Schirm hat. Also gerade das letzte Spiel da, Deutschland gegen Elfenbeinküste, total spannend. Und sonst, mal jedes Spiel hat irgendwie was für sich.
3: Als gestern wieder Kap Verde, so eine kleine eingeschworene Mannschaft gegen die überbezahlten Millionäre, sensationell. Und das finde ich so schön bei der WM, dass es nicht so eindeutig ist.
4: Die Außenstehenden, das sind alle super gewesen. Von den Norwegern angefangen bis zu den Ägyptern, es war alles toll zum Schauen.
5: Wer wird deiner Meinung nach Weltmeister?
4: Die Engländer. Die haben sich wacker gehalten, muss ich sagen.
6: Ich befürchte die Deutschen. weil die mit ihrem Glück aus der Nachricht sind irgendwie unschlagbar. Glückmäßig sind sie die Weltmeister.
7: Ja, Frankreich, Spanien ist eine Hauptfavoriten, würde ich sagen, von der Qualität her, oder?
3: Ja, die, was 200% motiviert sind und sagen, ich bin nur einmal im Leben dort und nicht die, was ja schon dreimal gehabt haben und noch einen Pokal mehr und in Schönheit sterben vor lauter Theatralik.
0: Ja, spannend. Also sehr viele Tirolerinnen und Tiroler halten eher zu den Außenseitern. Ja, ist immer wieder schön, wenn die Underdogs dann auch plötzlich mit guten Ergebnissen aufzeigen. Also, was heißt das heute am Abend für Österreich? Wir sind Außenseiter. Möglicherweise gibt es eine ganz, ganz große Überraschung. 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Und für Sie gibt's jetzt Beatrice Egli, der Kick im Augenblick auf Radio U1 Tirol.

0: Wohlfühlmusik auf Radio U1 Tirol. 10 Minuten vor 4 ist es. In gut 2 Stunden werden Sie das Lied zum Beispiel hören.
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0: Ein Wunsch heute in der Wunschhotline. Falls Sie Ihr Lieblingslied vermissen, können Sie jetzt schon anrufen. 052 42 61 030 Durchfall 31. Benke Möhr wird mit dabei sein. Baden mit und ohne. Und vor den Nachrichten kann ich Ihnen noch Monika Martin anbieten. Und Kohl und Schnute, a little, das bleibt.
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1: Mit Conny Diebald. Am Sonntag wählt Graz den neuen Gemeinderat. Über 250.000 Menschen entscheidet dann darüber, ob LKK von der KPÖ Bürgermeisterin der zweitgrößten Stadt Österreichs bleibt. Sollte das so sein, hat K eine klare Vision für die Zukunft.
2: Eine soziale und ökologische und klimapolitische Stadtentwicklung, das ist unser Ziel. Und das, was jeder Mensch braucht, zu schauen, dass man mit dieser Infrastruktur so viel wie möglich auf den Boden bekommen, weil da haben wir einen riesigen Rückstau gehabt und da haben wir viel abgearbeitet und genau diesen Weg wollen wir auch weitergehen.
1: Wird die KPÖ wieder Erste, möchte K die Koalition mit den Grünen und der SPÖ fortführen. Nach dem Einbruch bei einem Juwelier in der vergangenen Nacht in Innsbruck sucht die Polizei nach drei Tätern. Die vermummten Täter sind gegen 3.30 Uhr mit einem Auto in die Auslage des Juweliers gerast und haben binnen 2 Minuten zahlreiche Vitrinen leergeräumt. Danach sind sie mit einem schwarzen Audi geflüchtet. Sie haben Schmuck im Wert eines niedrigen sechsstelligen Betrags erbeutet. Wie geht's den Jugendlichen? Das hat die Arbeiterkammer Kärnten die jungen Menschen gefragt und dabei zeigt sich, dass die Jugendlichen sehr zufrieden mit ihrem Leben sind. Zu schaffen macht ihnen aber vor allem die Teuerung, insbesondere die Wohnkosten. Politisch wollen die Jugendlichen gerne mitbestimmen, fühlen sich aber oft ungehört. Die ÖGK-App hat ein neues Angebot. Ab sofort bekommen Nutzerinnen und Nutzer eine automatische Push-Nachricht, sobald ein E-Rezept ausgestellt wurde. Um auf persönliche Gesundheitsdaten zugreifen zu können oder auch Rechnungen einreichen zu können, braucht man aber die ID Austria.
3: Was ist los auf Tirols Straßen? Ja, Behinderungen gibt es immer noch auf der Inntalautobahn. Beim Roppaner Tunnel steht nach wie vor ein defektes Fahrzeug auf der Überholspur. Es kam da zu Wartezeiten und Fernpass. Da hat es einen Unfall gegeben und zwar von Reut in Fahrtrichtung Füssen. Derzeit auch Stau. Sie verlieren bis zu 20 Minuten. Ansonsten freie Fahrt in Tirol. Wir wünschen gute Fahrt.
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3: Sie interessiert wahrscheinlich, ob es heute so sonnig und heiß bleibt. Ja, und die 34 Grad, die Prophezeiten, die haben wir inzwischen erreicht. In Innsbruck messen wir in diesen Minuten 34 Grad. In Hochfilzen, in Tannheim und in St. Anton, da hat es immerhin 28 Grad. Und in Kufstein hat es auch 33 Grad. Ja, und es könnte heute im Großteil von Tirol trocken bleiben, nur sehr vereinzelt gibt es kurze Gewitter. Morgen am Dienstag schaut es ein bisschen anders aus, sehr angenehme Temperaturen, wieder bis 34 Grad, also wenn man die Hitze mag. Ansonsten nicht so ganz angenehm. Und morgen sind aber zum Teil auch heftige Gewitter möglich, aber auch morgen kann es dann dort trocken bleiben.
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3: Schön, dass Sie noch oder endlich mit dabei sind an diesem gemütlichen Montagnachmittag. Es wird ein ganz, ganz spannender Nachmittag bzw. spannender Abend in Sachen Fußball. Wir haben schon einiges dazu gehört. So ein bisschen was werden wir dazu noch berichten. Also wenn Sie Fußballfans sind, dann sind Sie bei uns auch ganz richtig. Wenn Sie gerne gute Musik hören, dann sind Sie bei uns sowieso richtig. Die kommt jetzt gleich von den Gypsy Kings und Zwirn. Eine blöde Geschichte auf U1. Radio.

Wenn das keine gute Laune macht, die Gypsy Kings auf Radio U1 Tirol. Fußballfans haben heute Abend wohl nur gute Laune, wenn auch das Ergebnis ganz passabel wird zwischen Österreich und Argentinien. Was Sie dazu denken, was Tirolerinnen und Tiroler vom heutigen Abend, vom heutigen Spiel denken, das verraten wir Ihnen nach Trio Melody. Wenn's läuft, dann läuft's.

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1: Ja, auch mit U1 erfahren Sie alles, was wichtig ist rund um die Fußballweltmeisterschaft. Heute um 19 Uhr heißt es ganz fest Daumen drücken für die österreichische Nationalmannschaft. Denn mit Argentinien erwartet uns ein sehr starker Gegner und das gleich im zweiten Gruppenspiel der Fußball-WM. Andererseits, vergangene Woche haben wir gut vorgelegt, das war ein starker Auftakt gegen Jordanien. Nichtsdestotrotz wird das heute Abend eine zache Partie werden. Auch der Philipp Wachter hat ja schon gemeint, ja, wir sind da doch eher die Außenseiter. Aber wer weiß, einige Außenseiter haben bei dieser WM schon aufgezeigt. Was denken Tirolerinnen und Tiroler? Welche Chancen hat Österreich? Wir haben uns umgehört.
2: Da werden nicht viel zu holen sein. Wenn es gut läuft, unentschieden, 2-2, sage ich einmal. Wünschen darf man eins.
3: 3-1 für Österreich.
4: Es herrscht ja eine gewisse Euphorie. Das Team selber ist sehr selbstbewusst und deswegen, glaube ich, sind sie schon für Überraschung zu haben, zumindest einen Punkt holen.
5: Realistisch gesehen wird der Messi wieder 3 Hitten machen, wir werden 3-0 verlieren.
6: Ich würde sagen, Österreich wird sich gut verteidigen können die ersten paar Minuten, aber dann im Endeffekt dann schon unterlegen sein gegen Argentinien. Ich würde sagen, es wäre 2-1 für Argentinien, muss ich ehrlich sein. Weil Argentinien einfach ein echter Favorit ist und echt gut sich gezeigt hat in den letzten Spielen und Österreich ist da einfach nicht gut genug.
4: Argentinien ist amtierender Weltmeister, haushoher Favorit, nicht nur in dem Spiel, sondern auch im ganzen Turnier. Ich glaube, die Österreicher können sich auch nur freuen auf das Spiel und hoffen zu überraschen.
7: Man darf die Hoffnung nicht aufgeben. Es ist sehr schwierig, aber wir werden sehen. Ich drücke die Daumen.
8: Wir werden es schaffen. Ich sage mal 2-1, wenn sie gut gespielt haben. Gib ihnen schon die Chance. Ja, Argentinien wird nicht einfach werden, aber wir sind motiviert, oder? Wir reißen das auch.
1: So oder so, es wird spannend. Wir alle müssen ganz, ganz fest die Daumen drücken. Und wer weiß, einige Überraschungen hat es schon gegeben. Vielleicht gibt es heute Abend die nächste Überraschung für Österreich. Das ist jetzt Bill oder wieder Du bist mein Stern auf Radio U1 Tirol. Schön, dass auch Sie da sind, dass Sie dabei sind.

gibt's Neues in Tirol? Das wird uns meine Kollegin Rosi Eigner-Gartl in Kürze verraten. Und musikalisch gibt's bis zu den Lokalnachrichten noch Let's Fetz mit drei Gasthausbräder und Leopoldau Schlussstrich mit Bleistift gleich auf Radio U1 Tirol.

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0: Let's Fets beschäftigen sich mit Geschichten von früher. Rosi Aigner-Gertl hat aktuelle Geschichten.
1: Gell, genau, so ist es. Schönen Nachmittag.
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1: Sollen Lkw in der Nacht 80 Stundenkilometer statt 60 fahren dürfen? Das wird derzeit im Verkehrsministerium geprüft. Im Konkreten soll erhoben werden, ob auf geeigneten Streckenabschnitten eine Anhebung Sinn macht. Tirols Freiheitliche begrüßen diese Prüfung.
3: Prinzipiell ist es in vielen Bereichen immer zeitgemäß. Die LKWs werden immer leiser, immer ruhiger und aufgrund dessen darf man sich vor solchen Maßnahmen nicht verschließen.
1: Erklärt Tirols FPÖ-Chef Markus Abwärtsger. Für diese Haltung ernten Tirols Freiheitliche heute viel Kritik von der ÖVP, den Grünen und auch von der Tiroler SPÖ. Und das, obwohl ausgerechnet SPÖ-Verkehrsminister Peter Hanke für die Prüfung zuständig ist. Tirols FPÖ-Chef Markus Abwärtsger beruhigt und beteuert, dass man zunächst die Prüfergebnisse abwarten wolle und keine Änderung unterstützen werde, die der Bevölkerung schaden würde. Schwer verletzt worden ist gestern Nachmittag ein Motorradlenker in Oberndorf. Der 19-Jährige ist in einer Kurve frontal gegen einen Kleinlastwagen geprallt. Er hat ins Krankenhaus nach St. Johann gebracht werden müssen. Der Lenker des Kleinlasters ist unverletzt geblieben. Beide Fahrzeuge sind massiv beschädigt worden. Und welches Lokal ist die beliebteste Adresse für die Mittagspause in Tirol? Dieser Frage sind Edenred und der Restaurantführer Gormio nachgegangen. Der Landessieg in Tirol geht an Ludwig Burger in Innsbruck. Auf den Plätzen 2 und 3 folgen die Pizzerei und das Mundvoll in Innsbruck. Mehr als 23.000 Österreicher haben an der Abstimmung teilgenommen und mehr als 6.700 Restaurants nominiert. Soweit die Nachrichten aus unserem Land und damit wieder zurück zu dir.
0: Dankeschön, Rosi. Dein Tipp für heute Abend?
1: Da traue ich mich keine Prognose abzugeben, aber ich drücke natürlich unseren Rot-Weiß-Roten ganz, ganz fest die Daumen. Wie schaut es bei dir aus, Henrik?
0: Unentschieden.
1: Schauen wir mal. Schauen wir mal, ich würde mir ein besseres Ergebnis als unentschieden erhoffen.
0: Okay, dein Wort in der Götterohren.
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0: 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Und bei uns geht es jetzt weiter mit Gilbert. Ich schenke dir meine Freiheit. Prosi, magst du den Gilbert?
1: Sehr.
0: Dann tanzen wir jetzt zu Gilbert und freuen uns über die tolle Musik.
1: So machen wir das.
0: 3 Minuten nach 4:30 ist es, hören Radio U1 Tirol. Schönen Nachmittag.

Auch ABBA fallen in die Kategorie 100% Wohlfühlmusik. Immer wieder zu hören auf Radio U1 Tirol. Die Allgäuferger waren oder sind eine ziemlich erfolgreiche Partyband. Und jetzt ist ihnen ein Song gelungen, das könnte ein ziemlicher Hit werden. Datsch.

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3: 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Und das sind die Starkhogler. Einmal noch.

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1: Mit Conny Diebald. Der britische Premierminister Keir Starmer hat heute seinen Rücktritt verkündet. Ein möglicher Nachfolger steht schon in den Startlöchern. Andy Burnham, der frühere Bürgermeister von Manchester und Starmers parteiinterner Rivale. Er will sich um den Vorsitz der Labour-Partei bewerben. Starmer will so lange im Amt bleiben, bis ein Nachfolger gewählt ist. Danach will er sich vor allem auf die Familie konzentrieren.
2: And when I leave, the biggest job in the country.
1: Wenn ich die größte Aufgabe im Land aufgebe, werde ich mehr Zeit in den allerwichtigsten Job investieren. Ich will der bestmögliche Ehemann sein für meine Frau und der beste Vater für meine Kinder, die mein ganzer Stolz sind. Starmer war seit Juli 2024 Premierminister. Seitdem sind seine Beliebtheitswerte und die der Partei aber drastisch eingebrochen. Immer mehr Minister und Abgeordnete hatten seinen Rücktritt gefordert. Am Sonntag wählt Graz den neuen Gemeinderat. Über eine 250.000 Menschen entscheidet darüber, ob Elke K. von der KPÖ Bürgermeisterin der zweitgrößten Stadt Österreichs bleibt. Bei der letzten Graz-Wahl vor 5 Jahren hat die KPÖ 28,8% der Stimmen geholt. Werden die Kommunisten wieder Erste, möchte K. die Koalition mit den Grünen und der SPÖ fortführen. Die Spritpreise in Österreich nähern sich langsam wieder dem Preisniveau, wie es vor dem Iran-Krieg war. Der Liter Benzin kostet im Schnitt mittlerweile 1,61 Euro, der Liter Diesel 1,68 Euro. Den Autofahrerclubs gehen die Preissenkungen aber nicht schnell genug. Sie fordern, dass sich die sinkenden Rohölpreise rascher an den Tankstellen bemerkbar machen. Bei der Fußball-WM wartet auf unsere Fußballnationalmannschaft heute der Showdown mit dem Weltmeister. Die Österreicher spielen ab 19 Uhr in Arlington, Texas gegen Argentinien. Obwohl unser Team krasser Außenseiter ist, rechnet sich Teamchef Ralf Rangnick Chancen auf die Sensation aus. Und wenn Superstar Messi heute ein Tor schießt, ist er alleiniger WM-Rekordtorschütze.
3: Es wird auf alle Fälle sehr, sehr spannend heute Abend in Sachen Fußball. Auf Tirols Straßen ist es im Moment eher unspektakulär. Es gibt noch eine Meldung für die Bastonstraße. Zwischen Jochberg und Baston wird der Verkehr wechselseitig angehalten, aber sie verlieren dort nur ein paar Minuten. Ansonsten wünschen wir gute Fahrt. Was tut sich wettermäßig? Ja, Innsbruck hat sogar noch ein bisschen zugelegt. In Innsbruck kratzen wir an der 35-Grad-Marke. Ansonsten die Temperaturen auch äußerst angenehm in ganz Tirol. In Kirchdorf und in Ehrwalden messen wir 29 Grad, in Neustift 30 und in Brutz 31 Grad. Es sollte heute großteils trocken bleiben in Tirol. Vereinzelte kleine Gewitter sind aber nicht ganz ausgeschlossen. Morgen am Dienstag wird es noch einmal mindestens so heiß wie heute, bis zu 34 Grad. Und morgen könnten zum Teil auch heftige Gewitter über Tirol hinwegziehen.
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3: Einen schönen späten Montagnachmittag wünsche ich. Schön, dass Sie da sind. Ja, auch in dieser Stunde haben wir noch einiges Spannendes für Sie vorbereitet. Zum Beispiel geht es auch um die Betriebsratswahlen in einem Hotel in Neustift. Da hat es einen Polizeieinsatz gegeben. Details dazu von Rosi Eigner-Gertl. In Kürze jetzt wieder Ihre Lieblingsmusik. Die kommen wir jetzt von Josh und Relax. Und bei Relax heißt es, bleib so, wie du bist. 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
1: Um 5:12, Rosi Eigner-Gärtl. Unser erster Blick führt uns heute nach Sölden.
2: Genau, die 3100 Einwohnergemeinde ist eine Woche lang ganz im Zeichen der Bike-Elite gestanden. Das Bike Republic Sölden Festival hat ein Action-Sportwochenende der Superlative geliefert. Mittendrin, statt nur dabei, waren Weltstars wie Sam Bilgrim und Eric Fetko. Die spektakulärste Neuerung im 2 Hektar großen Dirt District war die 900 Quadratmeter große BMX-Blaser. Tausende Zuschauer sind mit dabei gewesen und haben das Stuntfeuerwerk vor Ort mitverfolgt.
1: Vom Rad schwingen wir uns jetzt auf den Rasen. Die WSG Tirol bekommt spannende Verstärkung.
2: Ja, der 20-jährige Salzburger Marc Striednik wird ein Grün-Weißer. Der 186 cm große defensive Mittelfeldspieler hat in den vergangenen 2 Jahren zu den Stammspielern des FC Liefering gehört. Darüber hinaus ist er mehr als 10-mal für die U18 und U19 Nationalteams des ÖFB aufgelaufen und hat zuletzt das Interesse nationaler und internationaler Clubs geweckt. Umso größer ist die Freude bei WSG Tirol Sportmanager Stefan Köck, dass sich Striednik trotz des regen Interesses aus dem In- und Ausland für die WSG Tirol entschieden hat. Marc Striednik sagt heute zu seinem Wechsel:
3: Ja, ich bin überglücklich, dass es jetzt geklappt hat. Ich wurde sehr herzlich empfangen vom Sportdirektor und auch vom Trainerteam. Und ich freue mich einfach jetzt auf die kommenden Aufgaben.
2: Der 20-Jährige wird kommende Woche in die Sommervorbereitung einsteigen.
1: Und abschließend bleiben wir natürlich noch beim Fußball. Da wird es heute Abend für uns Österreicher bei der WM sehr, sehr spannend.
2: Ja, im 2. Gruppenspiel trifft die ÖFB-Elf auf Argentinien. Um da heute etwas Zählbares gegen die Fußball-Großmacht mitnehmen zu können, muss laut Teamchef Ralf Rangnick alles zusammenpassen. Spielbeginn ist um 19 Uhr. Und alle, die unser Team heute kräftig anfeuern wollen, können das beim großen Public Viewing am Mehrzweckplatz Schwarz-Ost machen. Wir von Radio U1 Tirol veranstalten gemeinsam mit dem Stadtmarketing Schwarz einen spannenden Fußballabend. Los geht es bereits in einer Dreiviertelstunde mit einer Expertenrunde mit Schiedsrichterlegende Konrad Plautz und WSG Tirol Cheftrainer Philipp Semlitsch. Um 19 Uhr erfolgt dann die Spielübertragung Österreich gegen Argentinien. Durch den gesamten Abend führt Kollege U1-Moderator Philipp Wachter.
1: Und wir beide werden ganz fest Daumen halten, oder?
2: Genau, wir sind schon in rot-weiß-rot gekleidet.
1: Danke, Rosi.
2: Bitte gerne.

0: In der Kategorie Ole Klassiker sind die Bee Gees ganz stark vertreten. Das waren sie jetzt mit Spicks and Specks auf Radio U1 Tirol. Vor den Lokalnachrichten hören wir noch die Casanovas und Laura Wilde mit Magic Moments gleich.
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0: Die Casanovas auf Radio U1 Tirol. Es ist 17:31, eine Minute nach halb sechs.
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2: Aus dem Studio begrüßt sie Rosi Aigner-Gertl. Schönen Nachmittag. Nachdem sich Sonja Ledl-Rossmann überraschend aus der Politik zurückgezogen hat, hat der Landesparteivorstand der Tiroler Volkspartei heute die personellen Weichen für die Zukunft gestellt. Klubobmann Jakob Wolf ist einstimmig für den Posten des Landtagspräsidenten nominiert worden. Der Landtagsabgeordnete Sebastian Kolland soll Wolf jetzt als Klubobmann folgen. Am morgigen Dienstag wird die Bezirksparteileitung Reute ebenfalls über die Nachfolge in der Bezirkspartei beraten. Die scheidende Bezirksparteiobfrau Sonja Ledl-Rossmann wünscht sich in Innsbruck weiterhin eine Stimme für das Außerfern. Deshalb wird Landesgeschäftsführer Florian Klotz das frei werdende Mandat im Tiroler Landtag übernehmen. Nachdem in Wörgl in der Nacht auf heute eine Frau in ein Auto gezerrt worden sein soll, herrscht nach wie vor Rätselraten. Aktuell gäbe es noch keine neuen Ermittlungserkenntnisse, heißt es von Seiten der Tiroler Polizei. Gegen 1.10 Uhr haben Passanten in der Gottlieb-Weisbacher Straße Hilferufe einer Frau bemerkt. Diese sei anschließend in ein graues Fahrzeug, ähnlich einem VW Golf mit Kufsteiner Kennzeichen, gezerrt worden. Die Ermittlungen laufen. Die Polizei bittet um Zeugenhinweise. Ein ähnlicher Vorfall hat sich im März in Hall in Tirol ereignet. Damals soll ein Mann in einen Kofferraum gedrängt worden sein. Laut Polizei gibt es diesbezüglich nach wie vor keine heiße Spur. Im Innsbrucker Landhaus hat heute das zweite Arbeitsmarktsymposium stattgefunden. Dabei haben Vertreter von Land Tirol, dem AMS, Sozialpartner und Wirtschaft über aktuelle Herausforderungen gesprochen. Diese gäbe es zur Genüge, wie Arbeitslandesrätin Astrid Mayer erklärt.
3: Naja, es ist ganz wichtig, Menschen gezielt weiterzubilden. Am Arbeitsmarkt gibt es letztlich ein lebenslanges Lernen zum einen. Zum anderen muss man zwingend versuchen, die Teilhabechancen am Arbeitsmarkt, aber auch die Erwerbsbeteiligung zu fördern. Das heißt, wir müssen unbedingt schauen, dass Menschen mehr arbeiten als zum Beispiel nur Teilzeit. Mit bestimmten Anreizen ist es grundsätzlich gut möglich.
2: Der Arbeitsmarkt verändert sich aktuell sehr schnell, vor allem auch durch den Einsatz von künstlicher Intelligenz. Vor zunehmenden Jobverlusten brauche man sich laut Mayer aber nicht fürchten. Und weiterhin jede Spur fehlt von jenen drei Tätern, die in der Nacht auf heute Montag in ein Juweliergeschäft in Innsbruck eingebrochen sind. Gegen 3.30 Uhr ist das Trio mit einem leistungsstarken Audi rückwärts in die Auslage des Geschäfts in der Amrasser Straße gefahren. Im Anschluss haben die Täter die Auslagen geplündert. Der Schaden beträgt weit mehr als 1 Million Euro. Eine sofort eingeleitete Fahndung ist ergebnislos geblieben. Da die Täter gestohlene Kennzeichen verwendet haben dürften, hat die Polizei das Fahrzeug nicht zuordnen können. Auch Täterbeschreibungen gibt es nicht.
4: Dadurch, dass die Täter schwarz gekleidet waren und auch im Gesichtsbereich vermummt waren bzw. Handschuhe getragen hat, kam auch nicht keine näheren Informationen zu den Tätern.
2: Erklärt Philipp Rappold vom Landeskriminalamt. Ein Zusammenhang zu einem Einbruch in ein Waffengeschäft in St. Anton vor mehr als 2 Wochen kann nicht ausgeschlossen werden. Damals sind die Täter ebenfalls mit einem Auto gegen die Auslage gefahren. Ein Verdächtiger, ein 20-jähriger Franzose, ist mittlerweile festgenommen worden. Das waren die aktuellsten Nachrichten aus unserem Land und damit bleibt zu hoffen, dass es auf Tirol Straßen etwas ruhiger zugeht als im Lokalgeschehen.
0: Danke, Rosi. Ja, es ist relativ ruhig auf Tirolstraßen. Es gibt eine Meldung für die Pastonstraße. Zwischen Jochberg und Paston wird der Verkehr wechselseitig angehalten. Da verlieren Sie ein paar Minuten. Ansonsten heißt es in Tirol im Moment freie Fahrt. Wir wünschen gute Fahrt. Es war heute ein richtig heißer Tag in Tirol. In Innsbruck haben wir 35 Grad gemessen. Es ist nach wie vor sehr, sehr angenehm. Temperaturen um und knapp über die 30 Grad. Es könnte heute in ganz Tirol so ziemlich trocken bleiben. Vereinzelte Gewitter sind aber nicht ganz ausgeschlossen. Morgen am Dienstag wird es auch wieder sehr heiß mit Temperaturen ähnlich wie heute, bis zu 34, 35 Grad. Morgen könnten zum Teil stärkere Gewitter sich in Tirol bilden.
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0: 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U1 am Montagnachmittag mit Henrik Heder. Schön, dass Sie mit dabei sind. Es ist 6 Minuten nach 5:30 und hier kommt David Blamsteiner. Fühlt sich gut an.

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1: Für morgen Dienstag. Ja, morgen ist ein weiterer sonniger, sehr, sehr warmer Tag. Das bedeutet auch ziemlich angenehme Temperaturen im Gebirge. Zur Sonne kommen morgen einige gewohnte Quellwolken, die sich das dann am Nachmittag zu lokalen Wärmegewittern entwickeln könnten. Das sollten Sie bei Naturenplanung auf alle Fälle beachten. Die Temperaturen in 2000 Meter Höhe erreichen 12 bis 19 Grad, in 3000 Meter immer noch um plus 10 Grad. Der Wind soll morgen eher schwach bleiben. Da haben wir wieder eine Oldie-Kiste gewühlt. Und was haben wir gefunden? Die Carpenters. Sweet, sweet smile. Lassen Sie sich ein Lächeln in Ihr Gesicht zaubern, singen und summen Sie mit. 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

0: Radio U1 Tirol am späten Montagnachmittag. Nachdem in einem Hotel in Neustift im Stubaital eine Betriebsratswahl mit einem Polizeieinsatz geendet hat, meldet sich heute die Gewerkschaft zu Wort. Im Konkreten fordert der ÖGB Strafen für Unternehmen, die die Gründung eines Betriebsrates oder sogar verhindern. Rosi Einer-Gerdl berichtet.
1: Weil sie dabei waren, den Betriebsrat zu wählen, hat die Geschäftsführung eines Hotels in Neustift im Stubaital vor kurzem die Polizei verständigt. Diese sollte den Wahlvorstand des Betriebes verweisen. Für Herbert Frank, den Landesvorsitzenden der Gewerkschaft Wider Tirol, ein Fall, den er so noch nie erlebt hat.
2: Also in dieser Form, wie es jetzt da im Stubaital war, kann ich mich in meiner Tätigkeitszeit sowohl als Betriebsrat, was ich auch selber bin, wie auch in meiner gewerkschaftlichen Funktion, noch überhaupt nicht erinnern. Widerstände hat es immer wieder mal gegeben, aber dass man das so eskalieren lässt von Unternehmensseiten aus, das habe ich so noch nie erlebt.
1: Der ÖGB will die Causa nicht einfach so stehen lassen. Jetzt will die Gewerkschaft den Fall noch einmal genauer unter die Lupe nehmen.
2: Wir werden uns auch das ganze Umfeld von dieser Betriebsratswahl noch einmal ganz genau anschauen, weil nach unserer Einschätzung seien da einige Sachen sehr wohl so gelaufen, dass man den Rechtsweg bestreiten kann. Das werden wir aber noch genau prüfen, das werden wir uns anschauen dabei.
1: Damit solche Vorfälle nicht mehr passieren, fordert der ÖGB heute Strafen für das Blockieren von Betriebsratswahlen.
2: Wir bräuchten eine Regelung, wo dann wirklich auch das geahndet werden kann, weil diese Sachen sind bei uns in Österreich leider sehr schwammig formuliert. In Deutschland draußen hat man da ganz andere Möglichkeiten, um da anschließend mehr oder weniger den Rechtsweg zu bestreiten.
1: Mit Widerstand von Unternehmerseite ist zu rechnen.
2: Wobei ich davon ausgehe, dass auch die Arbeitnehmervertretungen, sowohl Arbeiterkammer wie der ÖGB, ja durchaus auch einen gewissen politischen Druck ausüben können. Also ich hoffe schon, dass man da ein bisschen was weiterbringt.
1: Rein rechtlich kann in Betrieben mit mindestens 5 ständig Beschäftigten ein Betriebsrat eingerichtet werden. Viele Mitarbeiter würden sich laut ÖGB aus Angst, ihre Arbeitsplätze zu verlieren, in dieser Hinsicht zurückhalten.
0: Dankeschön, Rosi Einer-Gerdl, für diese Informationen.

0: Was ist los in Tirol?
1: Am kommenden Mittwoch, da feiert das Theaterfestival Steudelten in Udans Der Tausch oder das letzte Angebot. Eine Doppelgängergeschichte von Hakon Herzenberger. Premiere am Mittwoch um 20 Uhr. Infos und weitere Spieltermine finden Sie unter www.steudelten.com. Am Freitag findet das heimische BC Steinadler Box Sportevent 2026 statt. Beginn ist ab 18.30 Uhr bei Bauernmeier in Wörgl. Staffelgegner ist eine Auswahl aus Holland. Und dann noch ein Hinweis fürs Wochenende. Dieses Wochenende gibt es ein Vierteltreffen 60 Jahre Viertelunterland der ersten Schwarzer Schützenkompanie. Beginn ist am Samstag um 16.30 Uhr mit Abmarsch vom Pfunzplatz in Schwarz. Am Sonntag findet dann das 76. Bataillonsschützenfest statt. Beginn ist um 9 Uhr mit Feldmesse im Stadtpark Schwarz. Weitere Infos dazu finden Sie unter www.ersteschwarzer.at.
2: Wir geben auch Ihre Veranstaltung bekannt. Rufen Sie uns an unter 052 42 61 030. 052 42 61 030.
1: Und auf eins heißt es jetzt: Gente di mare, die Leute vom Meer, Umberto Tozzi und Raff.

0: 100% Wohlfühlmusik auf Radio U1 Tirol. Vor den Nachrichten kann ich Ihnen noch Daniela anbieten mit Bilder für die Ewigkeit. Hören wir gleich.
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2: Mit Conny Diebald. Viele österreichische Fußballfans sind schon beim Public Viewing oder auf dem Weg dorthin. In gut einer Stunde beginnt das zweite WM-Match des ÖFB-Teams. Diesmal geht's gegen Weltmeister Argentinien. Wir haben die Fans gefragt, wie das Match denn ausgehen wird.
3: Ich glaube, Argentinien gewinnt 3-1.
4: 2-2.
5: Ja, es wird halt nur für 2-1 reichen, aber es reicht.
6: Ja, wir überstehen auf alle Fälle die Gruppenphase.
5: Ja, ist jetzt alles auf Österreich. Das wäre die ultimative Sensation und ja, ich wünsche mir das einfach, gell?
2: Das ÖFB-Team hat sich zum Ziel gesetzt, mindestens einen Punkt zu holen. Damit wäre Österreich so gut wie sicher im 16. Finale. Der Verfassungsgerichtshof hat heute über die Messenger-Überwachung verhandelt, nachdem FPÖ und Grüne Beschwerde eingelegt haben. Aus ihrer Sicht verstößt das Gesetz gegen die Grundrechte. Bei Terror- und Spionageverdacht dürfen Handys seit dem Vorjahr überwacht werden. Der Staatsschutz kann also bei Chats mitlesen. Technisch wird es aber noch nicht angewandt, weil noch offen ist, welche Software dazu genutzt wird. Ein Urteil zur Beschwerde werden die Verfassungsrichter nicht vor dem Herbst fällen. Der britische Premierminister Keir Starmer hat heute seinen Rücktritt verkündet. Ein möglicher Nachfolger steht schon in den Startlöchern. Andy Burnham, der frühere Bürgermeister von Manchester und Starmers parteiinterner Rivale, will sich um den Vorsitz der Labour-Partei bewerben. Starmer will so lange im Amt bleiben, bis ein Nachfolger gewählt ist. Danach will er sich vor allem auf seine Familie konzentrieren. Fast alle Autofahrerinnen und Autofahrer in Österreich nutzen zumindest hin und wieder ein Navigationsgerät. Rund ein Drittel verwendet es auf den meisten Fahrten, zeigt eine Umfrage von Autoscout24. Allerdings verlässt sich nur etwa jeder Zehnte ganz aufs Navi. 57% folgen den Ansagen zwar grundsätzlich, sind dabei aber immer noch skeptisch. Dieses Misstrauen kommt auch nicht von ungefähr. 7 von 10 haben bereits Probleme mit der vorgeschlagenen Route erlebt.
7: 4 schauen auf die Straßen und aufgrund eines Gewitters ist die Hand-in-Joch-Straße derzeit gesperrt. Ansonsten im Großteil von Tirol freie Fahrt. Wir wünschen gute Fahrt.
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7: Oh ja, wir haben es eben gehört, also zum Gewitter zum Teil im Tiroler Oberland, dort in Ims jetzt zum Beispiel schon abgekühlt auf 24 Grad. Ansonsten messen wir derzeit noch in Ehrwald 28 Grad, in Kitzbühel und am Aachensee jetzt 29 Grad, in Innsbruck im Moment noch 33 Grad. Morgen am Dienstag wird es auch wieder sehr heiß mit Temperaturen bis 34 Grad. Morgen könnten sich aber auch über Tirol zum Teil stärkere Gewitter bilden.

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2: Und begleiten durch die Wunsch-Hotline darf Sie noch Henrik Eder. Schön, dass Sie mit dabei sind. 2 Stunden lang erfüllen wir noch Ihre Musikwünsche bis 20 Uhr. Ich begleite Sie bis 19 Uhr. Rufen Sie an 052 42 61 030 Durchwahl 31. Hallo und schönen Abend.
3: Ich bin die Sieglinde. Ich freue mich heute schon für den Abend, ein Bett im Kornfeld vom Jürgen Drewes zu hören. Ich habe leider gestern keinen Wunsch, hat man mir gestern erfüllt. Vielleicht ist heute der Moderator sehr lieb mit mir. Danke.
2: Aber Sieglinde, ich bin ganz lieb mit Ihnen und wir starten gleich hinein mit Ihrem Musikwunsch, Jürgen Drews und ein Bett im Kornfeld. Perfekter Song zum perfekten Wetter. Schönen Abend und gute Unterhaltung mit der Wunsch-Hotline.

0: Ui, ich hab's gehört. Sie haben gerade ganz laut mitgesungen. Dieser Klassiker hat jetzt die Wunschhotline eröffnet. Ein Bett im Kornfeld. Und ich sag schon wieder Hallo.
1: Hallo U1, ich bin der Horst aus Wessendorf. Ich wünsche mir von Patrick Steindl ein Sommerflirt. Und euch wünsche ich auch, dass es so weitermacht. U1 ist gute, ein guter Sender. Danke, wiederhören.
0: Vielen Dank. Hier kommt ein heißer Sommerflirt.

0: Sie wünschen, wir spielen die Wunschhotline auf Radio U1 Tirol. In Kürze dürfen wir einen runden Geburtstag feiern und davor sage ich noch einmal Hallo, schönen Abend.
1: Hallo 1, hallo Hendrik, da spricht Alfred. Mein Musikwunsch wäre ein Hit von Andrea Berg, die Gefühle haben Schweigepflicht. Hendrik, dir, den Zuhörern und dem gesamten 1-Team, einen schönen Feierabend. Danke, servus.
0: Dankeschön, ebenfalls einen schönen Feierabend, servus.

0: So, jetzt sollten wir eigentlich mit der Elli Füreder in Kleinzell im Mühlkreis ihren runden Geburtstag feiern, aber bis dato habe ich sie noch nicht erreicht. Hören wir mal rein. Hallo? Nein, da läutet es, aber es hält leider keinen ab und es geht dann immer auf die Mobilbox. Wir bleiben dran, vielleicht erreichen wir die Elli Füreder noch. Die feiert heute einen runden Geburtstag und dann sagen wir wieder Hallo zum Wunschtelefon.
1: Ja, hallo, also grüß den Grüß miteinander, ist die Kräfte. Heute hätte ich gern wieder einmal in Raimund heim und zwar mit den Stücken über den Gampfschluck. Danke und pfiat euch.
0: Sehr gerne, pfiati.

0: This is the Peter Steisland. Herzlich für die Amigos Santiago Bluespin zur Wunschkonzertzeit. Dankeschön für den Dank.
1: Spielen wir natürlich sehr gerne. Amigos Santiago Blu. Die Elli für Eder haben wir leider noch immer nicht erreicht. Hoffentlich schaffen wir es noch in dieser Stunde. Die Elli für Eder in Kleinzell im Mühlkreis. Wir würden ihr gern zum 60. Geburtstag gratulieren. Wir bleiben dran.
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0: Die Wunschhotline auf Radio U1 Tirol. In Kürze hören wir diesen Musikwunsch.
1: Was macht Freude, wenn man Urlaub macht? Baden mit und ohne.
0: Baden mit und ohne. Ein Klassiker von Ben Kimmerer. Gleich auf Radio U1 Tirol.
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22: Hallo, hörst du ihn? Das ist der Richard Meier aus Heubach. Bitte spitz mal, wenn Sie sich zeitlich ausgehen, von der Wenke, Möhre, Baden mit und ohne. Einen schönen Gruß für die Stuhlenrese in Bruck, für die Nachtstadt in Friedrichbruck, für meine ganzen Verwandten überall und alles, was wir kennen. Ich wünsche euch alles und einen schönen Montag. Servus. Pferd, denk.

0: das ist fein, da rein zu springen ins kühle Nass bei diesen unglaublichen Temperaturen um die 34 Grad. Toller Musikwunsch, Wenkemühre, Baden mit und ohne. Sie hören die Wunschhotline auf Radio U1 Tirol mit Henrik Heder. Es ist ganz genau 18.30 Uhr, halb sieben und ich sage schon wieder Hallo.
1: Ja, hallo. Was? Da ist der Klaus von oben da. Ja, was? Henrik, da, bitte sei so gut und spiel mir für die Ziller da Amanda Holzknecht. Und grüßen möchte die Paula in Hopfgarten. Danke. Einen schönen Tag. Habe ich dir.
0: Der Gruß ist durchgegangen. Die Zillertaler Mander, die sind in Kürze im Programm mit Leib und Seel a Bauer. Da geht es nämlich um einen ganz besonderen Glückwunsch. Also, der kommt in Kürze. Also, die Zillertaler Mander kommen in Kürze, aber die Grüße haben wir weitergegeben. Hallo.
2: Hallo U1, hallo Hendrik. Hier ist Matthias aus Deutschland. Bin noch an der Arbeit. Hoffe aber, dass ich bis zum Anstoß zu Hause bin. An so einem besonderen Tag für Österreich gibt es nur ein Lied, das heute passt. Deshalb wünsche ich mir von Hanna, ich bin Österreicher. Wünsche der EFB-Mannschaft viel Erfolg und eine tolle WM. Dir, Hendrik, und dem ganzen U1-Team noch eine schöne Woche. Danke und tschüss.
0: Vielen Dank und danke, dass ihr für uns Daumen haltet.

0: Hanna auf Radio U1 Tirol. Die Elle Füredder haben wir noch nicht erreicht, aber den Peter Bross haben wir erreicht. Auch der feiert heute Geburtstag, der wird 55. Hallo Peter.
1: Servus, grüß dich.
0: Peter, wie schaut's aus? Schon beim Feiern?
1: Noch nicht, nein. Noch bin ich jetzt beim Möchen, aber auf Nacht werden wir ein bisschen feiern, ja.
0: Noch bist du beim Möchen. Tut mir, also am Geburtstag musst du auch arbeiten.
1: Ich darf arbeiten.
0: Das ist schön, wenn man das sagen kann. Du darfst arbeiten. Okay.
1: Genau.
0: Peter, dann darf ich mal vorlesen, wer für dich geschrieben hat.
1: Ja, da bin ich jetzt gespannt.
0: Kaum zu glauben, aber wahr, du wirst heute schon 55 Jahre. Man sieht dir dein Alter fast nicht an, doch deine Haare verraten dich nun ab und an. Aber sei ganz unbesorgt, wird dein Haar auch etwas rar, bleibst du für uns immer wunderbar. Denn eines weiß bei uns zu Haus ein jeder, wir haben immer ein Ass, denn auf dich ist immer Verlass. Wir wünschen dir von Herzen alles Liebe, Gesundheit und nur das Beste für das neue Lebensjahr. Deine Kinder Katharina, Veronika, Thomas und Anna-Maria.
1: Ah, das ist aber nett. Danke.
0: Überraschung gelungen.
1: Ja, schon gelungen, ja.
0: Peter, und ich glaube, die haben sich ja das passende Lied für dich gewünscht, nämlich die Zillertaler Manda mit Leib und Seele Power.
1: Genau, das ist, ja.
0: Das bist du durch und durch, wenn du sogar an deinem Geburtstag beim Märchen bist.
1: Und wenn ich möchen darf, ja.
0: Wenn du sogar an deinem Geburtstag märchen darfst, okay. Peter, wir wünschen dir natürlich auch alles Gute zum Geburtstag. Lass dich halt trotzdem noch ein bisschen feiern und verwöhnen. Und es gibt für dich einen Gutschein vom Café Bar Restaurant Schupf in Elmau. Der Gutschein kommt in den nächsten Tagen. Der Musikwunsch, der kommt jetzt gleich. Die Zillertaler Manda ganz speziell für dich. Alles Gute.
1: Na, gut, sage ich mal danke.
0: Schönen Abend und noch alles Gute beim Märchen und dann beim Feiern.
1: Passt. Dankeschön.
0: Servus, Peter.
1: Fertig.

0: Die Zillertalermann haben aufgespielt, ganz exklusiv für den Peter Prosser in Alpbach zum 55. Geburtstag. Der Peter darf sogar an seinem Geburtstag melchen. Peter, noch einmal alles Liebe, einen wunderbaren Geburtstag und noch einen super feinen Abend.
1: Hallo Hensteam, da ist der Max aus Söll. Wünschweiß von Höllerwind in Wien, in Schönbrunn, liegt der Off in der Summe. Vielen Dank und einen schönen Abend.
0: Max, auch dir einen schönen Abend. Höllerwind haben wir heute im Programm, kurz nach 19 Uhr. Leider mit einem anderen Titel, da war schon jemand schneller wie du.
2: Also, grüß Gott, Jenny. Ureins, ich kann mir heute wirklich nur einen Titel wünschen. Udo Jürgens, Buenos Dias, Argentina und allen ein spannendes Argentinien-Match. Ich danke mich, Herr Eder, wünsche allen alles Liebe.
0: Ebenfalls alles Liebe. Ja, tatsächlich, das Lied passt sehr gut und hoffen wir, dass wir heute doch vielleicht gewinnen gegen Argentinien. Udo Jürgens, Buenos Dias, Argentinien.

0: Udo Jürgens auf Radio U1 Tirol und jetzt haben wir es in letzter Minute doch noch erreicht. Die Elli Füreder in Kleinzell im Mühlkreis. Schönen guten Abend, Frau Füreder.
1: Ja, hallo.
0: Oder darf ich du sagen? Wir sind altersmäßig gar nicht so weit auseinander. Die Elli feiert heute ihren 60. Geburtstag. Alles Gute zum Geburtstag,
1: ja.
0: Elli.
1: Ja, danke schön.
0: Ich probiere schon seit einer halben Stunde, aber die Geduld hat sich ausgezahlt. Jetzt haben wir sie am Apparat.
1: Ich hab's gerade gesehen, erst das. Ein paar Mal angerufen hab.
0: Was passiert denn heute zum 60er?
1: Ja, heute feiern wir so klein, nur wer wenn kommt und am Samstag haben wir die große Feier.
0: Große Feier am Samstag. Also wird einfach die ganze Woche gefeiert, oder?
1: Ja, nicht ganz. Irgendwann müssen wir wieder ein wenig ausrosten.
0: Okay. Elli, darf ich mal vorlesen, wer für dich geschrieben hat?
1: Ja, ich habe
0: lange nachgedacht, was ich dir wohl zum 60er Ich habe lange nachgedacht, was dir wohl zum 60er Freude macht. Da kam mir die Idee, ich schickte über Radio 1 von den Zeltbar Burm ein Medley. Alles Gute, wünscht dir deine Kurfreundin Hildegard.
1: Genau. Danke. Freut mich voll.
0: Ein Medley von den Zeltbar Burm. Ja, und hey, die Hildegard hat uns auch noch verraten, dass du gerne wanderst, Elli, gerne reist. Ja. Du bist eine begeisterte U1-Hörerin. Wohin führt dich deine nächste Reise?
1: Mit dem Schiff irgendwo, aber das wissen wir noch nicht genau, wo
0: dann
1: wir
0: gut mit dem Schiff.
1: Da hinfahren.
0: Aha, okay.
1: Ja.
0: Und fürs Geburtstagskind gibt es auch noch einen Gutschein vom Café-Bar-Restaurant Schupf in Elmar. Also irgendwann auch einmal einen Tirol-Urlaub einplanen.
1: Auch, ja. Ist auch wieder geplant.
0: Gut. Elli, alles Gute noch einmal. Am wunderbaren Geburtstag, eine tolle Party am Samstag und gesund bleiben.
1: Hey, danke schön.
0: Und ganz speziell danke. Für dich jetzt die Zeltbar Burm. Servus.
1: Danke, Hildegard.
0: danke, tschüss. Danke, der Hildegard.

0: die Zellpapa-Mama aufgespielt. Für die Elli für Ed ein Kleinzelli Mühlkreis zum 60. Geburtstag. Elli, noch einmal alles Gute. Einen wunderbaren Geburtstagabend heute, tolle Party am Samstag und überhaupt eine schöne Woche.
1: Hallo Radio 1, da ist euer Tanker Willi wieder mal. Das war aus Völkirch, bin am Weg nach Innsbruck. Und ich wünsche mir das Lied Kleine Sonja von Bernhard Brink. Oder, ja, glaub schon, dass der das singt. Danke, ciao, ciao.
0: Also ich glaube nicht, dass es der Bernhard Brink singt, aber die Flippers singen es auf alle Fälle. Kleine Sonja.

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22: Hallo Ost, da ist die Ida, hallo Henrik, da ist die Ida und ich tat mir halt bitte ganz gern das Liedl wünschen von der Martina und Sarah, dann spüre ich den Alpenwind. Vielen, vielen Dank, danke nochmal und dann schönen Abend wünsche und danke.

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2: Mit Conny Diebald. Es ist der ultimative Härtetest für Österreich bei der Fußball-WM. Das Nationalteam spielt jetzt im Dallas-Stadion in Texas gegen Titelverteidiger Argentinien. Die Truppe von Coach Ralf Rangnick gilt als krasser Außenseiter, Martina Steidl.
3: Argentinien ist mit einem 3:1 gegen Algerien ins Turnier gestartet. Alle drei Tore sind Superstar Lionel Messi zu verdanken. Auch Österreich hält durch ein 3:1 gegen Jordanien bei 3 Punkten. Ein weiterer Zähler wäre wohl schon gleichbedeutend mit dem Aufstieg in die K.O.-Phase. Messi könnte heute eine historische Bestmarke knacken. Trifft er auch gegen das ÖFB-Team, würde er den deutschen Miroslav Klose übertrumpfen und mit dann 17 Toren zum alleinigen WM-Rekord-Torschützen aufsteigen.
2: Österreich steht bei den führenden KI-Systemen auf der Liste der Geheimfavoriten für einen WM-Sieg. Angeführt wird die Liste von Norwegen. Österreich ist auf Platz 6. Das für Juli geplante Gipfeltreffen zwischen der Europäischen Union und Großbritannien wird verschoben. Grund dafür ist der angekündigte Rücktritt des britischen Premierministers Keir Starmer. Bei dem Treffen wollten Großbritannien und die EU über die weiteren Beziehungen 10 Jahre nach dem Brexit beraten. Weil in der Justiz nicht mehr Personal kommt, wollen Richterinnen und Richter bzw. Staatsanwältinnen und Staatsanwälte im Herbst protestieren. Vom 12. bis 16. Oktober soll es eine Aktionswoche für den Rechtsstaat geben. Heißt, in dieser Zeit gibt es keine Verhandlungen, es werden keine Amtstagstermine vergeben und es werden auch keine Entscheidungen ausgefertigt. Die Spritpreise in Österreich nähern sich langsam wieder dem Preisniveau, wie es vor dem Irankrieg war. Der Liter Benzin kostet im Schnitt mittlerweile 1,61 Euro, der Liter Diesel 1,68 Euro. Den Autofahrerclubs gehen die Preissenkungen aber nicht schnell genug. Sie fordern, dass sich die sinkenden Rohölpreise rascher an den Tankstellen bemerkbar machen.
4: Gute Nachrichten, falls Sie auf Tirol Straßen unterwegs sind. Inzwischen gibt es derzeit keine Behinderungen mehr. Wir wünschen gute Fahrt. Die Temperaturen in unserem Sendegebiet, da wo es keine Gewitter gegeben hat, noch um die 30 Grad. Da wo es Gewitter gegeben hat, zum Beispiel im Tirol Oberland, im Gebiet von Imst, dort im Moment noch mal um die 24 Grad. Morgen am Dienstag wird es wieder sehr heiß. Wir erwarten Werte bis 34 Grad. Und morgen kann sich zum Teil das eine oder andere auch heftige Wärmegewitter entwickeln. Aber es kann zwischendurch auch trocken bleiben. Wir wünschen auf alle Fälle, ja, falls Sie Zeit haben, schönes Schwimmen morgen am Dienstag. Irgendwann einmal ins kühle Nass ist sicher nicht von Nachteil.
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4: zum Thema Fußball. Falls Sie noch Zeit oder Lust haben, dann schauen Sie vorbei beim Public Viewing von Radio 1 Tirol in Schwarz. Da ist jetzt schon ganz viel los, das ist tolle Stimmung. Ja, und der Anpfiff ist bereits erfolgt. Es ist bereits 7:04. Es wird spannend und wir werden alle Daumen ganz, ganz fest halten müssen. Hoffen wir, dass wir morgen gut schöne Nachrichten haben, morgen in der Früh. Zum Thema Musikwünsche. Ich kann Ihnen unter anderem noch anbieten die Randfichten mit der alte Holzmichl noch. Dann dem Land Tirol die Treue, Georg Danzer mit Weiße Pferde, die Zillertaler Haderlump mit Almwiesen, die Zillertaler Spitzburben mit dem Teufelslied, die Baldauer mit Tanz mit mir, Corinna Höllerwind, ein paar Dosen und noch einige mehr. Also auch in dieser Stunde bestimmen Sie noch das Musikprogramm. Henrik Heder sagt danke fürs Zuhören. Ich wünsche einen feinen Abend. Bis demnächst auf Ihrem Lieblingssender Radio U1 Tirol. Servus.
6: Hallo U1, das ist die Hilde aus Lirsch. Ich wünsche mir bitte für die Baldauer danke mit Tanzen mit mir, Corinna. Danke schön und schönen Abend.
4: Sehr gerne. Schönen Abend.

Hallo, liebes Eins-Team. Hallo, lieber Hendrik. Hier ist die Manuela aus Deutschland. Ich würde mir heute von Georg Danzer weiße Pferde wünschen. Liebe Grüße gehen an dich, lieber Hendrik, an das ganze Eins-Team. Ich drücke euch natürlich die Daumen für das Spiel heute Abend, dass ihr gewinnt. Toi, toi, toi. Alles Liebe, alles Gute. Bis bald. Danke. Tschüss.

Ja, grüß dich, Henrik. Schön, deine Stimme wieder zu hören. Kannst du mir bitte heute für die Zillertaler Spitzbuben von der neuen CD ein flottes Liedl spielen? Ich lasse die Maria und den Martin schön grüßen, die Hilde, die Resi und der Franz in Dumpen und die Lisbeth und all meine Freunde und den Sepp und die Frieda in Udens. Danke dir, einen schönen Abend wünsche ich dir und zum Daumen heben heute. Pfiat dich.

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1: Hallo Henrik, grüß dich, da ist die Ruth von Lengefeld. Mei, ich bin wieder froh, dich zu hören. Du bist einfach spitze. Und ich hoffe, du hast heute Platz. Und für mich würdest du mir bitte schön einen Wunsch erfüllen. Und wünschen tat ich mir gern von Höhlerwind, ein paar Dosen ohne Nudel und ein Klopapier. Und grüßen tat ich ganz lieb die Birgit und der Helmut in Deutschland. Freut mich auf bald, dass sie bald auf Lengefeld kommen. Und ganz lieb die Lisbeth in Alpbach und die Familie Ladner in Urgen und der Franz und die Ingrid und Imperien. Und dir, lieber Henrik, einen schönen Montagabend. Dankeschön.

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18: Hallo U1, da ist der Manfred. Ich darf mir von den Edelseern wünschen in Österreich. Grüßen meine Frau und die Kinder. Danke, Servus.

Ja, hallo U1, hier ist der Andreas mit der Andrea. Wir sitzen hier in Niederau im Hotel Schneeberger und wir würden uns gern das Lied von den Randfischen der Holzmüschel wünschen. Wäre schön, wenn ihr es spielt. Danke, tschüss.

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Hallo U1, hier ist der Thomas aus St. Nikolaus in Deutschland. Wir, das sind Liane, Claudia, Andreas und ich, grüßen euch aus dem schönen, sonnigen Spanien. Wir grüßen die Evi Findl aus Volders, den Michel Pullerer von Mattenberg und den Meier Josef von Paderborn mit dem Lied »Dem Land Tirol die Treue«. Tschüss!

Hallo Heinrich, grüß dich. Hallo Heinz, da ist der Sandro von Rocky. Ich kann heute wieder einmal nachdenken, spinnst du am Pitztaler Gletscher. Bin jetzt noch dabei, ich bin ein paar Rollen machen. Und ich darf mir dazu gerne ein schönes Lele wünschen für die Zillertaler Haderlupen, allwies. Weil mit Radio 1 die Roller versorgten so viel mehr Spaß macht. Ganz ein lieber schöner Gruß an Mama, die Ballerin fährt zu den Pitztaler und alle Freunde und Verwandten, was wir kennen. Vergeizte tausendmal wünsche ich allen noch ein schönes Wunschhotline und noch einen schönen Abend. Dankeschön, Heinrich. Vielen Dank.

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1: Mit Conny Diebald. Das EU-Parlament und die Mitgliedstaaten haben sich darauf geeinigt, noch schärfer gegen Kindesmissbrauch vorzugehen. So sollen nicht nur die Strafen nach oben geschraubt werden, die Gesetze werden auch angepasst hinsichtlich der Nutzung von KI, etwa wenn damit Missbrauchsmaterial erstellt wird. Außerdem wird Grooming als neue Straftat aufgenommen. Darunter versteht man, wenn sich Erwachsene in Online-Diensten als Kinder bzw. Jugendliche ausgeben, gezielt Kinder anschreiben, um sie dann zu sexuellen Handlungen zu überreden. Fast 7 von 10 Studierenden in Österreich arbeiten neben dem Studium. Deshalb will Wissenschaftsministerin Eva-Maria Holzleitner künftig ein Teilzeitstudium möglich machen. Es soll mehr online möglich sein, damit Studium und Beruf besser miteinander vereinbar sind. Außerdem plant Holzleitner sogenannte Wissenschaftsregionen. Damit soll es künftig an einem Standort gemeinsame Studienangebote geben und keine Parallelstudien mehr an den verschiedenen Unis. Ein Kleinkind hat sich heute in Perg in Oberösterreich im Auto eingesperrt. Der Vater hat den Wagen geparkt und ist ausgestiegen. Das einjährige Kind hat währenddessen mit der Fernbedienung gespielt und die Türe verriegelt. Wegen der Hitze hat der Mann sofort die Polizei gerufen. Die hat dann eine Scheibe eingeschlagen, um das Kind aus dem Auto zu befreien. Die Porsche-Villa am Salzburger Kapuzinerberg soll offenbar wieder verkauft werden. Das Anwesen wird über ein französisches Luxusimmobilienportal für rund 12,7 Millionen Euro angeboten. Die Stadt Salzburg wird die Villa jedenfalls nicht kaufen, weil sie zu teuer ist. Erst im Vorjahr hatte die Stadt Salzburg den Bau einer unterirdischen Parkgarage samt privatem Zufahrtstunnel zur Villa bewilligt.
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